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1: Um 3 Uhr mit Katja Kindermann. Die EU verlängert ihre Wirtschaftssanktionen gegen Russland und zwar erstmals nicht um 6, sondern um 12 Monate. Das haben die EU-Staats- und Regierungschefs auf ihrem Gipfel in Brüssel entschieden. Es war das erste Treffen seit der Abwahl des ungarischen Rechtsnationalisten Orbán. Eine Einigung der 27 Staaten war ohne ihn wieder möglich. An dem Treffen nimmt auch der ukrainische Präsident Zelensky teil. Er forderte erneut eine schnelle EU-Vollmitgliedschaft. Weiteres Thema des Gipfels ist der Umgang mit China. Die Europäische Union wirft China vor, den eigenen Unternehmen mit Staatshilfen einen unfairen Vorteil auf dem Weltmarkt zu verschaffen. Die Verhandlungen über ein endgültiges Abkommen mit dem Iran werden voraussichtlich noch an diesem Wochenende auf technischer Ebene beginnen. Das hat US-Vizepräsident Vance angekündigt. Aus Washington, Nina Barth.
2: In den USA ist das Rahmenabkommen die Grundlage für die anstehenden Verhandlungen, parteiübergreifend auf viel Kritik gestoßen. Vance verteidigte es als Win-Win-Situation für beide Seiten und richtete deutliche Worte an Kritiker aus Israel. Die USA hatten den Krieg gemeinsam mit Israel begonnen. Vance sagte, sie sollten sich daran erinnern, dass die USA der einzig mächtige Verbündete sei, den Israel noch habe. Und Vance betonte, es seien die USA, die den Großteil der israelischen Waffen finanzierten.
1: In Hamburg endet heute die Innenministerkonferenz von Bund und Ländern. Erwartet werden mehrere Beschlüsse, die für Verbesserungen beim Zivil- und Katastrophenschutz sorgen sollen. Das hat vor allem damit zu tun, dass Deutschland schon seit einer Weile im Fokus russischer Sabotage und Spionage steht. Auch auf weitere Angriffe von Linksextremisten auf die kritische Infrastruktur will man besser vorbereitet sein. Bei der Fußball-WM hat Co-Gastgeber Kanada einen großen Schritt in Richtung K.O.-Runde gemacht. Kanada gewann mit 6:0 gegen Katar. Aus dem ARD-WM-Team Silke Heine.
3: Dank des deutlichen Sieges übernimmt der Co-Gastgeber sogar die Führung in der Gruppe B vor der Schweiz, die beim 4:1 gegen Bosnien-Herzegowina ebenfalls den ersten Sieg bei dieser WM feierte und genau wie Kanada 4 Punkte auf dem Konto hat. Die Freude der Kanadier ist allerdings nicht ungetrübt, denn Ismaël Koné verletzte sich nach einem Foul offensichtlich schwer, musste mit einer Trage vom Platz gebracht werden. Der für Koné eingewechselte Nathan Saliba widmete sein Tor zum 4:0 seinem Teamkollegen. Im ersten Spiel des Tages hatten sich Tschechien und Südafrika 1:1 getrennt.
1: Das waren die Nachrichten. Das Wetter in Deutschland. Tagsüber gebietsweise freundlich, im Nordwesten teils starke Gewitter. Höchstwerte 23 bis 28 Grad an den Küsten bis 38 Grad am Oberrhein. Am Samstag zeitweise heiter, vor allem im Osten Schauer und Gewitter möglich. 23 bis 38 Grad. Und auch am Sonntag heiter, im Tagesverlauf steigt die Unwettergefahr bei 20 und bis 38 Grad. Es ist 3:03 Uhr.
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1: Um 4 Uhr mit Katja Kindermann. Die EU verlängert ihre Wirtschaftssanktionen gegen Russland. Das haben die EU-Staats- und Regierungschefs am Abend bei ihrem Gipfel in Brüssel beschlossen. Aus der Nachrichtenredaktion Christiane Rüther.
2: Es war das erste Treffen seit der Abwahl des ungarischen Rechtsnationalisten Orbán. Eine Einigung der 27 Staaten war ohne ihn wieder möglich. So werden die Wirtschaftssanktionen erstmals nicht nur um 6, sondern direkt um 12 Monate verlängert. Weiteres großes Thema des EU-Gipfels ist China. Insbesondere wird es darum gehen, wie sich die EU der Exportmacht gegenüber positioniert. Die oftmals billigeren chinesischen Produkte setzen der europäischen Wirtschaft zu. Deshalb soll über Gegenmaßnahmen beraten werden.
1: Der Iran verzichtet vorübergehend darauf, Gebühren für die Straße von Hormus zu erheben. Das gab der oberste Nationale Sicherheitsrat über Staatsmedien bekannt. Allerdings verlangt der Iran von allen Handelsschiffen, dass sie einen Antrag stellen, bevor sie die Meerenge passieren wollen. Hintergrund ist das zwischen den USA und dem Iran geschlossene Rahmenabkommen. Es sieht unter anderem eine freie Durchfahrt durch die Straße von Hormus vor. In den kommenden 60 Tagen wollen beide Seiten ein dauerhaftes Friedensabkommen aushandeln. Auf ihrer Konferenz in Hamburg ringen die Innenministerinnen und Minister von Bund und Ländern um eine einheitliche Linie in der Migrationspolitik. Ein Streitpunkt ist das Bleiberecht für Geflüchtete aus Syrien. Die unionsgeführten Länder sehen die Voraussetzungen für die Rückkehr vieler Menschen als gegeben an. Die SPD-geführten Länder hingegen wollen zunächst nur Straftäter und Gefährder zurück nach Syrien bringen. Zur Begründung hieß es, viele Firmen seien schließlich auf gut integrierte Menschen angewiesen. Bei der Fußball-WM hat Co-Gastgeber Kanada einen großen Schritt in Richtung K.O.-Runde gemacht. Kanada gewann mit 6:0 gegen Katar. Aus dem ARD-WM-Team Silke Heine.
3: Mit einem 6:0 gegen Katar hat Kanada einen großen Schritt in Richtung Sechzehntelfinale gemacht. Dank des deutlichen Sieges übernimmt der Co-Gastgeber sogar die Führung in der Gruppe B vor der Schweiz, die beim 4:1 gegen Bosnien-Herzegowina ebenfalls den ersten Sieg bei dieser WM feierte und genau wie Kanada 4 Punkte auf dem Konto hat. Die Freude der Kanadier ist allerdings nicht ungetrübt, denn Ismaël Koné verletzte sich nach einem Foul offensichtlich schwer, musste mit einer Trage vom Platz gebracht werden. Der für Koné eingewechselte Nathan Saliba widmete sein Tor zum 4:0 seinem Teamkollegen. Im ersten Spiel des Tages hatten sich Tschechien und Südafrika 1:1 getrennt.
1: Das waren die Nachrichten. Das Wetter in Deutschland: tagsüber gebietsweise freundlich, im Nordwesten teils starke Gewitter. Höchstwerte 23 bis 28 Grad an den Küsten bis 38 Grad am Oberrhein. Am Samstag zeitweise heiter, vor allem im Osten Schauer und Gewitter möglich, 23 bis 38 Grad. Und auch am Sonntag heiter, im Tagesverlauf steigt die Unwettergefahr bei 20 bis 38 Grad. Es ist jetzt 4:03.
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1: Um 5 Uhr mit Katja Kindermann. Die EU verlängert ihre Wirtschaftssanktionen gegen Russland. Das haben die EU-Staats- und Regierungschefs am Abend bei ihrem Gipfel in Brüssel beschlossen. Aus der Nachrichtenredaktion Christiane Rüther.
2: Es war das erste Treffen seit der Abwahl des ungarischen Rechtsnationalisten Orbán. Eine Einigung der 27 Staaten war ohne ihn wieder möglich. So werden die Wirtschaftssanktionen erstmals nicht nur um 6, sondern direkt um 12 Monate verlängert. An den Beratungen der EU-Staaten nahm auch der ukrainische Präsident Selenskyj teil. Er hatte schon im Vorfeld weitere Unterstützung von seinen europäischen Verbündeten eingefordert. Weiteres großes Thema des EU-Gipfels ist China. Insbesondere wird es darum gehen, wie sich die EU der Exportmacht gegenüber positioniert. Die oftmals billigeren chinesischen Produkte setzen der europäischen Wirtschaft zu. Deshalb soll über Gegenmaßnahmen beraten werden.
1: US-Vizepräsident Vance wird vorerst nicht zu Verhandlungen mit dem Iran in die Schweiz fliegen. Als Grund nannte das Weiße Haus logistische Schwierigkeiten. Ob und wann die Reise stattfinden soll, ist unklar. Eigentlich sollten sich die Delegationen aus dem Iran und den USA bereits heute in einem Hotel bei Luzern treffen, um über ein dauerhaftes Ende des Krieges zu verhandeln. Grundlage ist das Rahmenabkommen, das die Präsidenten der USA und des Iran, Trump und Pezeshkian, am Mittwoch unterzeichnet hatten. In Hamburg endet heute die Innenministerkonferenz von Bund und Ländern. Nach letzten Beratungen sollen Beschlüsse gefasst werden. Auch Verteidigungsminister Pistorius wird erwartet. Aus der Nachrichtenredaktion Martin Seiler.
3: Die Sicherheitslage steht im Fokus beim Treffen der Innenministerinnen und Minister. Russische Sabotage, Blackouts, Cyberabwehr. Bund und Länder wollen die Infrastruktur und die Bevölkerung besser im Katastrophenfall schützen. Hamburgs Innensenator Grote, der den Vorsitz hat, betonte, es brauche einen übergreifenden Fahrplan. Niedersachsens Innenministerin Behrens kritisierte, in den vergangenen Jahren seien immer wieder Beschlüsse zum Zivilschutz gefasst worden. Passiert sei danach wenig. Neben der Sicherheitslage geht es bei der Konferenz auch um Jugendkriminalität und um Gewalt bei Fußballspielen.
1: Bei der Fußball-Weltmeisterschaft hat Mexiko vorzeitig das 16. Finale erreicht. Der Co-Gastgeber gewann gegen Südkorea mit 1:0. Mit Kanada hat zudem ein weiterer WM-Gastgeber ein Ausrufezeichen gesetzt und sich mit 6:0 gegen Katar durchgesetzt. Zuvor hatte die Schweiz mit 4:1 gegen Bosnien-Herzegowina gewonnen. Tschechien und Südafrika trennten sich 1:1. Das waren die Nachrichten. Das Wetter in Deutschland. Tagsüber gebietsweise freundlich, im Nordwesten teils starke Gewitter. Höchstwerte 23 bis 28 Grad an den Küsten bis 38 Grad am Oberrhein. Am Samstag zeitweise heiter, vor allem im Osten Schauer an Gewitter möglich. Die Temperaturen liegen dann bei 23 bis 38 Grad. Die Zeit, es ist jetzt 5.03 Uhr.
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1: Um 6 Uhr mit Emilie Seidel. Die EU verlängert ihre Wirtschaftssanktionen gegen Russland. Das haben die Staats- und Regierungschefs am Abend bei ihrem Gipfel in Brüssel beschlossen. Aus der NDR Nachrichtenredaktion Christiane Rüte.
2: Es war das erste Treffen seit der Abwahl des ungarischen Rechtsnationalisten Orbán. Eine Einigung der 27 Staaten war ohne ihn wieder möglich. So werden die Wirtschaftssanktionen erstmals nicht nur um 6, sondern direkt um 12 Monate verlängert. An den Beratungen der EU-Staaten nahm auch der ukrainische Präsident Selenskyj teil. Er hatte schon im Vorfeld weitere Unterstützung von seinen europäischen Verbündeten eingefordert. Weiteres großes Thema des EU-Gipfels ist China. Insbesondere wird es darum gehen, wie sich die EU der Exportmacht gegenüber positioniert. Die oftmals billigeren chinesischen Produkte setzen der europäischen Wirtschaft zu. Deshalb soll über Gegenmaßnahmen beraten werden. Außerdem sprechen die EU-Staats- und Regierungschefs über den nächsten mehrjährigen Haushalt ab 2028. Bundeskanzler Merz lehnte gestern neue gemeinsame Schulden erneut ab.
1: US-Vizepräsident Vance wird vorerst nicht zu Verhandlungen mit dem Iran in die Schweiz fliegen. Ob und wann die Reise stattfinden soll, ist unklar. Aus Washington Carsten Kühntop.
3: Das Weiße Haus erklärte, die Pläne für die technischen Gespräche mit dem Iran seien noch nicht abgeschlossen. Man freue sich aber auf einen baldmöglichen Start der Gespräche. Die Verzögerung dürfte zeigen, wie komplex die Aufgabe ist, vor der die Unterhändler jetzt stehen. Das Ziel, innerhalb von nur 60 Tagen ein Abkommen auszuhandeln, gilt als sehr ambitioniert. Amerikanische Medien berichten, auch in der Trump-Regierung zweifelten manche daran, dass sich dieser Zeitplan einhalten lässt. Nicht nur die Opposition, sondern auch führende Politiker der Republikaner kritisieren Trumps Vereinbarung mit dem Iran scharf. So sprach ein Senator vom schlimmsten außenpolitischen Fehler seit Jahrzehnten. Ein anderer erklärte, das Papier stehe völlig im Widerspruch zu Trumps Zielen.
1: Der britische Labour-Politiker Burnham hat die wichtige Nachwahl im nordenglischen Wahlkreis Makerfield gewonnen. Burnham hatte angekündigt, bei einem Sieg seinen Parteichef, den britischen Premier Starmer, herauszufordern. Der 56-jährige Bürgermeister von Manchester hat jetzt einen Sitz im Unterhaus, der Voraussetzung dafür ist. Sein Sieg sei eine letzte Chance auf Veränderung, sagte Burnham. Starmer und seine Labour-Partei sind unter anderem wegen Niederlagen bei den Kommunal- und Regionalwahlen in der Krise. In Hamburg endet heute die Innenministerkonferenz von Bund und Ländern. Nach letzten Beratungen sollen Beschlüsse gefasst werden. Auch Verteidigungsminister Pistorius wird erwartet. Aus der NDR Nachrichtenredaktion Martin Seiler.
4: Die Sicherheitslage steht im Fokus beim Treffen der Innenministerinnen und Minister. Russische Sabotage, Blackouts, Cyberabwehr. Bund und Länder wollen die Infrastruktur und die Bevölkerung besser im Katastrophenfall schützen. Hamburgs Innensenator Grote, der den Vorsitz hat, betonte, es brauche einen übergreifenden Fahrplan. Niedersachsens Innenministerin Behrens kritisierte, in den vergangenen Jahren seien immer wieder Beschlüsse zum Zivilschutz gefasst worden. Passiert sei danach wenig. Neben der Sicherheitslage geht es bei der Konferenz auch um Jugendkriminalität und um Gewalt bei Fußballspielen.
1: In Potsdam beginnt heute ein dreitägiger Bundesparteitag der Linken. Zum Auftakt geht es in einer Generaldebatte zunächst um Protest gegen geplante Sozialreformen der Bundesregierung. Anschließend will die Linke über ihre Haltung zur Lage im Nahen Osten diskutieren. Morgen soll der Vorstand neu gewählt werden. Der Co-Vorsitzende van Aken verzichtet aus gesundheitlichen Gründen auf sein Amt. Seine Kollegin Schwertner will wieder kandidieren. Bei der Fußball-WM hat es Mexiko als erstes Team in die K.O.-Runde geschafft. Der Co-Gastgeber gewann auch sein zweites Gruppenspiel. Aus dem ARD-WM-Team Michael Küster.
5: Die Mexikaner haben sich vorzeitig den Sieg in Gruppe A gesichert. Nach dem 1:0 am frühen Morgen über Südkorea ist der Co-Gastgeber nicht mehr vom Platz 1 zu verdrängen. Zittern ums Weiterkommen müssen dagegen noch Tschechien und Südafrika. Beide bleiben nach dem 1:1 am Abend weiter sieglos bei diesem Turnier. In Gruppe B haben die Schweiz und Kanada beste Chancen auf die K.O.-Runde. Die Nordamerikaner fertigten Katar in der Nacht mit 6:0 ab. Die Schweiz hat beim 4:1 über Bosnien-Herzegowina ihren ersten Sieg eingefahren.
1: Das waren die Nachrichten. Das Wetter in Norddeutschland. Neben freundlichen Abschnitten Schauer und Gewitter, es wird zunehmend schwül. An der Küste maximal 23 bis 28 Grad, bis 35 Grad in Hameln. Morgen wieder schwül, dabei heiter bis wolkig, gebietsweise Schauer, auch starke Gewitter. Höchstwerte 23 bis 34 Grad. Und am Sonntag dann Sonne, später Quellwolken, einzelne Schauer und Gewitter bei Temperaturen zwischen 20 bis 30 Grad. Es wird 6.05 Uhr.
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1: Das ist eine gute Nachricht. Wir haben aktuell keine Meldungen für Sie und wünschen eine gute Fahrt.
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1: Um 7 Uhr mit Emily Seidel. Die EU verlängert ihre Wirtschaftssanktionen gegen Russland. Das haben die Staats- und Regierungschefs am Abend bei ihrem Gipfel in Brüssel beschlossen. Aus der NDR Nachrichtenredaktion Christiane Rüther.
2: Es war das erste Treffen seit der Abwahl des ungarischen Rechtsnationalisten Orbán. Eine Einigung der 27 Staaten war ohne ihn wieder möglich. So werden die Wirtschaftssanktionen erstmals nicht nur um 6, sondern direkt um 12 Monate verlängert. An den Beratungen der EU-Staaten nahm auch der ukrainische Präsident Selenskyj teil. Er hatte schon im Vorfeld weitere Unterstützung von seinen europäischen Verbündeten eingefordert. Weiteres großes Thema des EU-Gipfels ist China. Insbesondere wird es darum gehen, wie sich die EU der Exportmacht gegenüber positioniert. Die oftmals billigeren chinesischen Produkte setzen der europäischen Wirtschaft zu. Deshalb soll über Gegenmaßnahmen beraten werden. Außerdem sprechen die EU-Staats- und Regierungschefs über den nächsten mehrjährigen Haushalt ab 2028. Bundeskanzler Merz lehnte gestern neue gemeinsame Schulden erneut ab.
1: Der Start der 60-tägigen Verhandlungen über ein endgültiges Abkommen zwischen den USA und dem Iran verzögert sich. Wie das Schweizer Außenministerium mitgeteilt hat, werden die Gespräche in Luzern, anders als geplant, heute noch nicht beginnen. US-Vizepräsident Vance hatte seine Reise in die Schweiz bereits abgesagt. Aus Washington Carsten Kühntop.
3: Das Weiße Haus erklärte, die Pläne für die technischen Gespräche mit dem Iran seien noch nicht abgeschlossen. Man freue sich aber auf einen baldmöglichen Start der Gespräche. Die Verzögerung dürfte zeigen, wie komplex die Aufgabe ist, vor der die Unterhändler jetzt stehen. Das Ziel, innerhalb von nur 60 Tagen ein Abkommen auszuhandeln, gilt als sehr ambitioniert. Amerikanische Medien berichten, auch in der Trump-Regierung zweifelten manche daran, dass sich dieser Zeitplan einhalten lässt. Nicht nur die Opposition, sondern auch führende Politiker der Republikaner kritisieren Trumps Vereinbarung mit dem Iran scharf. So sprach ein Senator vom schlimmsten außenpolitischen Fehler seit Jahrzehnten. Ein anderer erklärte, das Papier stehe völlig im Widerspruch zu Trumps Zielen.
1: In Hamburg endet heute die Innenministerkonferenz von Bund und Ländern. Nach letzten Beratungen sollen Beschlüsse gefasst werden. Auch Verteidigungsminister Pistorius wird erwartet. Aus der NDR Nachrichtenredaktion Martin Seiler.
4: Die Sicherheitslage steht im Fokus beim Treffen der Innenministerinnen und Minister. Russische Sabotage, Blackouts, Cyberabwehr. Bund und Länder wollen die Infrastruktur und die Bevölkerung besser im Katastrophenfall schützen. Hamburgs Innensenator Grote, der den Vorsitz hat, betonte, es brauche einen übergreifenden Fahrplan. Niedersachsens Innenministerin Behrens kritisierte, in den vergangenen Jahren seien immer wieder Beschlüsse zum Zivilschutz gefasst worden, passiert sei danach wenig. Neben der Sicherheitslage geht es bei der Konferenz auch um Jugendkriminalität und um Gewalt bei Fußballspielen.
1: In der britischen Labour-Partei nimmt der interne Machtkampf um den Vorsitz Fahrt auf. Andy Burnham gewann eine wichtige Nachwahl im nordenglischen Wahlkreis Makerfield und könnte nun den Parteichef und Premierminister Starmer herausfordern. Aus London, Christoph Brössel.
5: Andy Burnham konnte 55% der Stimmen auf sich vereinigen. Der Kandidat von Reform UK erhielt 35%. Andy Burnham hat nun einen Sitz im Unterhaus. Das ist die Voraussetzung, Premier Keir Starmer in eine Abstimmung, um den Parteivorsitz zu zwingen. Andy Burnham sagte am Morgen, er habe seiner eigenen Partei gesagt, das sei die letzte Chance für Veränderung. Das Land stehe nicht da, wo es stehen sollte. Er wolle Hoffnung für die Zukunft geben. Keir Starmer steht in den Umfragewerten sehr schlecht da. Bei den Regional- und Kommunalwahlen im Mai hatte Labour massiv verloren. Seitdem wird in der Partei debattiert, ob Starmer an der Spitze der Partei und damit als Premier abgelöst werden sollte.
1: Bei der Fußball-Weltmeisterschaft hat Mexiko vorzeitig das 16. Finale erreicht. Der Co-Gastgeber gewann gegen Südkorea mit 1:0. Mit Kanada hat zudem ein weiterer WM-Gastgeber ein Ausrufezeichen gesetzt und sich mit 6:0 gegen Katar durchgesetzt. Zuvor hatte die Schweiz mit 4:1 gegen Bosnien-Herzegowina gewonnen. Tschechien und Südafrika trennten sich 1:1. Das waren die Nachrichten. Das Wetter in Norddeutschland. Neben freundlichen Abschnitten Schauer und Gewitter, es wird zunehmend schwül, an der Küste maximal 23 bis 28 Grad bis 35 Grad in Hameln. Morgen wieder schwül, dabei heiter bis wolkig, gebietsweise Schauer, auch starke Gewitter, Höchstwerte 23 bis 34 Grad. Am Sonntag dann Sonne, später Quellwolken, einzelne Schauer und Gewitter 20 bis 30 Grad und Montag und Dienstag vielerorts heiter, später einzelne Schauer und Gewitter möglich, dann Temperaturen zwischen 21 bis 32 Grad. Es ist 7.05 Uhr.
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1: Verkehrsmeldungen haben wir aktuell noch nicht für Sie. Wir wünschen eine gute Fahrt.
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1: Um 8 Uhr mit Emilie Seidel. Die EU verlängert ihre Wirtschaftssanktionen gegen Russland. Das haben die Staats- und Regierungschefs am Abend bei ihrem Gipfel in Brüssel beschlossen. Aus der NDR Nachrichtenredaktion Christiane Rüther.
2: Es war das erste Treffen seit der Abwahl des ungarischen Rechtsnationalisten Orbán. Eine Einigung der 27 Staaten war ohne ihn wieder möglich. So werden die Wirtschaftssanktionen erstmals nicht nur um 6, sondern direkt um 12 Monate verlängert. An den Beratungen der EU-Staaten nahm auch der ukrainische Präsident Selenskyj teil. Er hatte schon im Vorfeld weitere Unterstützung von seinen europäischen Verbündeten eingefordert. Weiteres großes Thema des EU-Gipfels ist China. Insbesondere wird es darum gehen, wie sich die EU der Exportmacht gegenüber positioniert. Die oftmals billigeren chinesischen Produkte setzen der europäischen Wirtschaft zu. Deshalb soll über Gegenmaßnahmen beraten werden. Außerdem sprechen die EU-Staats- und Regierungschefs über den nächsten mehrjährigen Haushalt ab 2028. Bundeskanzler Merz lehnte gestern neue gemeinsame Schulden erneut ab.
1: In der Schweiz können die geplanten Gespräche zwischen den USA und dem Iran heute doch nicht beginnen. Das Treffen auf dem Bürgerstock in der Nähe von Luzern finde nicht statt, teilte das Schweizer Außenministerium mit, ohne Gründe zu nennen. Pia Masurczak berichtet.
3: In iranischen Medien kursierten gestern unbestätigte Meldungen, die Delegation Irans wolle wegen der anhaltenden israelischen Angriffe auf Libanon ihre Reise in die Schweiz verschieben. Das Weiße Haus erklärte in der Nacht, US-Vizepräsident Vance werde nicht nach Luzern reisen. Offen ist, wann es einen neuen Termin für die Verhandlungen geben könnte. Beide Seiten wollten ursprünglich am Vierwaldstätter See über die Umsetzung des sogenannten Memorandum of Understanding sprechen. Ziel ist eine endgültige Einigung unter anderem über das iranische Atomprogramm und das Kriegsende zwischen Israel und der libanesischen Hisbollah. Laut der Absichtserklärung sollte diese innerhalb von 60 Tagen erreicht werden. Experten waren im Vorfeld skeptisch, ob innerhalb dieses knappen Zeitraums eine dauerhafte Lösung gefunden werden kann.
1: In Hamburg endet heute die Innenministerkonferenz von Bund und Ländern. Nach letzten Beratungen sollen Beschlüsse gefasst werden. Auch Verteidigungsminister Pistorius wird erwartet. Aus der NDR-Nachrichtenredaktion Martin Seiler.
4: Die Sicherheitslage steht im Fokus beim Treffen der Innenministerinnen und Minister. Russische Sabotage, Blackouts, Cyberabwehr. Bund und Länder wollen die Infrastruktur und die Bevölkerung besser im Katastrophenfall schützen. Hamburgs Innensenator Grote, der den Vorsitz hat, betonte, es brauche einen übergreifenden Fahrplan. Hessens Innenminister Posek sagte, am Ende käme es darauf an, dass alle staatlichen Ebenen, Kommunen, Land und Bund hier ihre Hausaufgaben machten. Da sei man einen wesentlichen Schritt weitergekommen. Niedersachsens Innenministerin Behrens kritisierte, in den vergangenen Jahren seien immer wieder Beschlüsse zum Zivilschutz gefasst worden, passiert sei danach wenig. Neben der Sicherheitslage geht es bei der Konferenz auch um Jugendkriminalität und um Gewalt bei Fußballspielen.
1: Der britische Labour-Politiker Burnham hat die wichtige Nachwahl im nordenglischen Wahlkreis Makerfield gewonnen. Burnham hatte angekündigt, bei einem Sieg seinen Parteichef, den britischen Premier Starmer, herauszufordern. Der 56-jährige Bürgermeister von Manchester hat jetzt einen Sitz im Unterhaus, der Voraussetzung dafür ist. Sein Sieg sei eine letzte Chance auf Veränderung, sagte Burnham. Starmer und seine Labour-Partei sind unter anderem wegen Niederlagen bei den Kommunal- und Regionalwahlen in der Krise. Bei der Fußball-Weltmeisterschaft steht Mexiko als erstes Team vorzeitig in der K.O.-Runde. Der Co-Gastgeber gewann heute früh deutscher Zeit auch sein zweites Gruppenspiel. Aus dem ARD-WM-Team Michael Küster.
5: Ein knappes 1:0 über Südkorea hat den Mexikanern gereicht für Platz 1 in Gruppe A. Zuvor hatten sich zum Auftakt des zweiten Spieltags Tschechien und Südafrika mit 1:1 getrennt. Beide warten damit weiter auf den ersten Turniersieg. Den hat in Gruppe B die Schweiz beim 4:1 über Bosnien-Herzegowina gefeiert. Zweifacher Torschütze war der Freiburger Johan Mansambi. Den ersten Sieg bei einer WM-Endrunde überhaupt hat Kanada geholt beim 6:0 über Katar. Überschattet wurde dieser Erfolg allerdings von der schweren Verletzung von Ismaël Koné. Der Mittelfeldspieler musste mit Verdacht auf einen Unterschenkelbruch ins Krankenhaus gebracht werden.
1: Das waren die Nachrichten. Das Wetter in Norddeutschland. Neben freundlichen Abschnitten Schauer und Gewitter. Es wird zunehmend schwül. An der Küste maximal 23 bis 28 Grad bis 35 Grad in Hameln. Morgen dann wieder schwül, dabei heiter bis wolkig, gebietsweise Schauer. Auch starke Gewitter möglich. Höchstwerte 23 bis 34 Grad. Am Sonntag Sonne, später Quellwolken, einzelne Schauer und Gewitter 20 bis 30 Grad. Und zur neuen Woche am Montag und Dienstag vielerorts heiter. Später einzelne Schauer und Gewitter möglich, dann 21 bis 32 Grad. Es ist 8.05 Uhr.
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1: Aktuell haben wir 4 Meldungen für Sie. Die A1 Lübeck Richtung Hamburg ist zwischen Rheinfeld und Bad Oldesloe nach einem Unfall gesperrt. Die A1 Bremen Richtung Lübeck zwischen Harburg und Norderelbbrücke 3 Kilometer stockender Verkehr. A27 Bremen Richtung Bremerhaven zwischen Bremerhaven Süd und Geestemünde 3 Kilometer stockender Verkehr. Und als letztes die A39 Braunschweig Richtung Salzgitter. Die ist zwischen Salzgitter-Lichtenberg und Dreieck Salzgitter wegen Bauarbeiten bis ca. 12 Uhr gesperrt. Wir wünschen eine gute Fahrt.
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6: Guten Tag. Einen richtig schönen guten Morgen. Hier ist Silke Liniewski.

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Über den Wolken von Reinhard May und über den Wolken brodelt sich heute einiges zusammen. Heute gibt es längeren Sonnenschein bei uns im Norden. In Schleswig-Holstein, Hamburg und Ostniedersachsen gibt es durchziehende Regenschauer und Gewitter, teils kräftig ausfallend und am Nachmittag die Öker erreichend und gleichzeitig von der Ems, Weser und Nordsee her freundliche und trockene Abschnitte. Zum Abend hin dann von der Ems erneut ansteigendes Gewitterrisiko. Außerdem ist es zunehmend schwül, sagen die Wetterexperten. Die Höchstwerte liegen zwischen 23 und 28 Grad direkt an der Küste, 29 Grad in Oldenburg in Holstein, 30 Grad in Güstrow, 32 Grad in Leer und Neumünster, 33 Grad in Uelzen und Meppen bis 35 Grad in Hameln. Und es gibt einen schwachen bis mäßigen Wind und Schauer- und Gewitterböen. So, das ist jetzt erstmal nur der ganz normale Wetterdienst. Und dann gibt es aber auch noch eine Warnung tatsächlich vom Deutschen Wetterdienst. Die sagen nämlich, es gibt eine Hitzewarnung für ganz Deutschland in diesen Tagen, also ab heute. Und es gibt eine extreme Hitzewarnung und die betrifft auch Teile bei uns im Norden, nämlich den Süden Hannovers, Teile rund um Meppen, Osnabrück und Göttingen. Also Niedersachsen ist betroffen. Da wird vor extremer Hitze gewarnt. Im Rest des Nordens allerdings auch gilt diese Hitzewarnung. Und das bedeutet vor allen Dingen ganz, ganz viel trinken, sich immer wieder im Schatten aufhalten und immer wieder dafür sorgen, dass sie ein bisschen Abkühlung bekommen. Also das ist heute ganz, ganz wichtig.

In der Schlager im Norden zu Hause. Sunny, die Stimme der Berge, war gestern bei uns zu Besuch und kommt ja aus Ostfriesland, hier bei uns aus dem Norden, und hat erzählt, was sein Lieblingskuchen ist. Und ich glaube, es war Schwarzwälder Kirschtorte, wenn ich mich richtig erinnere. Aber ja, wir haben leider keinen Kuchen zusammen gegessen, weil die Temperaturen das nicht so richtig zugelassen haben. Also er hat gesagt, er hätte Kuchen mitgebracht, aber irgendwie wäre der ja weggelaufen bei diesen Temperaturen, und recht hat er. Bei den Temperaturen ist Kuchen irgendwie nicht so angesagt, ne? Da läuft ja alles weg, was nicht so ganz frisch ist. Also irgendwie ging das nicht. Wir haben hier schön Wasser getrunken. Ich habe jetzt Sunny für Sie mit seinem aktuellen Titel Träume im Wind, den er ein bisschen mehr schlageresk gemacht hat. Und sonst ist er ein bisschen volkstümlicher unterwegs. Hier sind Träume im Wind.

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3: 19. Juni.
4: Mein Name ist Imanski Kripo-Dispo. Ich habe Scheiße gebaut.
5: Ich habe Scheiße gebaut.
3: Das ist mal ein etwas anderer Tatortkommissar, Horst Schimanski. Er flucht, er schwitzt und das muskulöse Kraftpaket mit Schnauzer ist Ravioli kalt aus der Dose. Gespielt wird Schimanski von Götz George. Der steht schon als Teenager mit Romy Schneider vor der Kamera.
6: Wenn der weiße Flieder wieder blüht.
7: Ich? Von wem denn?
8: Von deiner Mutter.
7: Mami?
9: Ach, du spielst ja.
3: Sein Beruf ist ihm in die Wiege gelegt. Der Vater, Schauspieler Heinrich George, nennt seinen Sohn nach seiner Lieblingsrolle, Götz von Berlichingen. Zum Teenie-Schwarm wird Götz George 1962 im Winnetou-Film Der Schatz im Silbersee.
10: Wir danken dem Häuptling der Apachen, dass er uns hilft, den Bären zu jagen.
11: Winnetou hat seine Spur entdeckt.
12: Ja, aber wollen wir keine Zeit verlieren? Die Jagd kann losgehen.
3: Götz George spielt den Massenmörder Fritz Hamann.
13: Wie viele haben Sie umgebracht? 3, 4 Dutzend?
14: Dutzend? Nee, so viel können das nicht gewesen sein.
3: Und wird dafür bei den Filmfestspielen in Venedig ausgezeichnet. Aber er kann auch komisch. In den bissigen Komödien Rossini und Stonk.
15: Die geheimen Tagebücher von Adolf Hitler.
16: Die sind ja wohl nicht da drin.
15: Nee, aber ich weiß, wo sie sind.
17: Und ich wollte immer über meinen Beruf bewertet werden. Und nicht über Privatismen.
3: Götz George ist aber immer wieder in der Presse, weil er den Prol Schimanski manchmal auch privat spielt. Dabei will er doch als anspruchsvoller Schauspieler wahrgenommen werden und herauskommen aus dem Schatten seines Übervaters Heinrich George.
18: Ich fahre in die Grube und grüße ihn und sage, du hast mich halt immer überholt. Du warst halt immer besser, besessener.
3: Im Alter zieht Götz George sich aus der Öffentlichkeit zurück und stirbt heute vor 10 Jahren in Hamburg. Der Rest ist Geschichte.

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Einen schönen guten Morgen. Wir haben gerade hier die erste Hitzewelle oder so eine richtig ordentliche Hitzewelle auf jeden Fall. Und während die Temperaturen hier steigen, wendet sich eine Stadt in Sachsen-Anhalt, nämlich Weißenfels, mit einem einigermaßen lustigen Anliegen, wie ich finde, an die Menschen, die dort wohnen. Denn die Stadt sucht einen Weihnachtsbaum. Sie schreiben selber, am Anfang des Sommers denkt man vermutlich nicht an Weihnachten, aber die Mitarbeiterinnen und Mitarbeiter des Kulturamtes, die sorgen sich jetzt schon und bereiten den Weihnachtsmarkt vor und deshalb suchen sie jetzt schon eine Tanne für den Weihnachtsbaum und man kann jetzt ja schon mal Ausschau halten. Also mitten in der Hitzewelle sucht Weißenfels nach einem Weihnachtsbaum. Ich finde, das ist irgendwie eine schöne Geschichte heute.

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1: Um 9 Uhr mit Claudia Drews. An Tag 2 des EU-Gipfels in Brüssel steht heute der Haushalt ab 2028 im Mittelpunkt. Die Staats- und Regierungschefs werden noch einmal über neue gemeinsame Schulden diskutieren. Aus der NDR Nachrichtenredaktion Petra Mittermeier.
2: Beim Thema Geld spalten sich die EU-Mitglieder in zwei Lager. Deutschland zählt zu den Ländern, die eher auf Sparsamkeit setzen. Andere Staaten fordern ein größeres Budget und damit mehr Schulden. Außerdem sprechen die EU-Staats- und Regierungschefs über die Lage im Nahen Osten und in der Golfregion. Einige Mitglieder wie Deutschland und Frankreich wollen sich an der Sicherung der Straße von Hormus militärisch beteiligen. Eine größere EU-Marinemission gilt dagegen als unwahrscheinlich. Gestern Abend hatte der EU-Gipfel die Wirtschaftssanktionen gegen Russland um 12 Monate verlängert. Für Ärger sorgte, dass EU-Ratspräsident Costa offenbar unabgesprochen Kontakt zu Russland aufgenommen hat. Ein weiterer Streitpunkt ist die Frage, wie hart die EU sich in Handelsfragen gegenüber China zeigen sollte.
1: In der Schweiz können die geplanten Gespräche zwischen den USA und dem Iran heute doch noch nicht beginnen. Das Treffen auf dem Birkenstock in der Nähe von Luzern finde nicht statt, teilte das Schweizer Außenministerium mit, ohne Gründe zu nennen. Pia Masurczak berichtet.
3: In iranischen Medien kursierten gestern unbestätigte Meldungen, die Delegation Irans wolle wegen der anhaltenden israelischen Angriffe auf Libanon ihre Reise in die Schweiz verschieben. Das Weiße Haus erklärte in der Nacht, US-Vizepräsident Vance werde nicht nach Luzern reisen. Offen ist, wann es einen neuen Termin für die Verhandlungen geben könnte. Beide Seiten wollten ursprünglich am Vierwaldstätter See über die Umsetzung des sogenannten Memorandum of Understanding sprechen. Ziel ist eine endgültige Einigung unter anderem über das iranische Atomprogramm und das Kriegsende zwischen Israel und der libanesischen Hisbollah. Laut der Absichtserklärung sollte diese innerhalb von 60 Tagen erreicht werden. Experten waren im Vorfeld skeptisch, ob innerhalb dieses knappen Zeitraums eine dauerhafte Lösung gefunden werden kann.
1: Die Linke trifft sich an diesem Wochenende zu einem Bundesparteitag. Dabei will sich die Partei nicht nur inhaltlich neu aufstellen, sondern auch personell verändern. Aus Potsdam, Paul Vorreiter.
4: Rund anderthalb Jahre lang stand Jan van Aken an der Spitze der Linkspartei. Aus gesundheitlichen Gründen tritt der 65-Jährige jetzt nicht mehr an. Der Bundestagsabgeordnete Luigi Pantisano will ihm nachfolgen. Der 46-Jährige möchte die Partei stärker auf migrantische Wähler ausrichten und bewirbt sich als Co-Chef neben Ines Schwertner. Sie tritt nach gut anderthalb Jahren im Amt erneut an. Auf dem dreitägigen Parteitag in Potsdam geht es neben der Wahl des Parteivorstands auch um die künftige Ausrichtung der Linken, mit Blick auf die kommenden Landtagswahlen in Ostdeutschland. In Berlin hofft die Partei mit ihrer Spitzenkandidatin Elif Erralp die nächste regierende Bürgermeisterin zu stellen. In den Wahlkämpfen will sich die Linke unter anderem für bezahlbare Mieten einsetzen. Für Diskussionen dürfte ein Vorschlag zur Deckelung von Abgeordnetengehältern sorgen. Außerdem wird erneut über das umstrittene Israel-Verhältnis der Partei debattiert.
1: Der britische Labour-Politiker Burnham hat die wichtige Nachwahl im nordenglischen Wahlkreis Makerfield gewonnen. Burnham hatte angekündigt, bei einem Sieg seinen Parteichef, den britischen Premier Starmer, herauszufordern. Der 56-jährige Bürgermeister von Manchester hat jetzt einen Sitz im Unterhaus, der Voraussetzung dafür ist. Sein Sieg sei eine letzte Chance auf Veränderung, sagte Burnham. Starmer und seine Labour-Partei sind unter anderem wegen Niederlagen bei den Kommunal- und Regionalwahlen in der Krise. Bei der Fußball-Weltmeisterschaft steht Mexiko als erstes Team vorzeitig in der K.O.-Runde. Der Co-Gastgeber gewann heute früh deutscher Zeit auch sein zweites Gruppenspiel. Aus dem ARD-WM-Team Michael Küster.
5: Ein knappes 1:0 über Südkorea hat den Mexikanern gereicht für Platz 1 in Gruppe A. Zuvor hatten sich zum Auftakt des zweiten Spieltags Tschechien und Südafrika mit 1:1 getrennt. Beide warten damit weiter auf den ersten Turniersieg. Den hat in Gruppe B die Schweiz beim 4:1 über Bosnien-Herzegowina gefeiert. Zweifacher Torschütze war der Freiburger Johan Mansambi. Den ersten Sieg bei einer WM-Endrunde überhaupt hat Kanada geholt beim 6:0 über Katar. Überschattet wurde dieser Erfolg allerdings von der schweren Verletzung von Ismaël Koné. Der Mittelfeldspieler musste mit Verdacht auf einen Unterschenkelbruch ins Krankenhaus gebracht werden.
1: Und das waren die Nachrichten. Das Wetter in Norddeutschland, neben freundlichen Abschnitten Schauer und Gewitter. Es wird zunehmend schwül. An der Küste maximal 23 bis 28 Grad und bis 35 Grad in Hameln. Morgen wieder schwül, dabei heiter bis wolkig, gebietsweise Schauer, auch starke Gewitter. Höchstwerte 23 bis 34 Grad. Und am Sonntag Sonne, später Quellwolken und einzelne Schauer und Gewitter bei 20 bis 30 Grad. Es ist 9.05 Uhr.
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1: Und hier noch einmal die Entwarnung auf der A7 Hannover-Kassel. Kein Falschfahrer mehr zwischen Bokenem und Rüden. Die A1 Lübeck Richtung Hamburg ist zwischen Rheinfeld und Bad Oldesloe nach einem Unfall gesperrt. A1 Bremen Richtung Lübeck zwischen Maschner Kreuz und Norderelbbrücke abschnittsweise stockender Verkehr. Die A2 Hannover Richtung Berlin ist zwischen Braunschweig-Hafen und Kreuz Braunschweig-Nord wegen Reinigungsarbeiten gesperrt. Dadurch gibt es dort Stau. A7, Hannover Richtung Hamburg, zwischen Flehstedt und Heimfeld, 6 Kilometer Stau und hier ist nach einem Unfall nur eine Spur frei. Die A39, Braunschweig Richtung Salzgitter, ist zwischen Salzgitter-Lichtenberg und Dreieck Salzgitter wegen Bauarbeiten noch bis ca. 12 Uhr gesperrt. Wir wünschen allen unterwegs eine sichere und gute Fahrt.
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7: Mit Silke Liniewski, einen schönen Freitag wünsche ich Ihnen.

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1: Und unser erster Wunsch ist direkt schon mal hier.
2: Hallo, ich habe heute einen ganz besonderen Wunsch. 1959 habe ich meine erste große Liebe geheiratet und da blühte der weiße Holunder. Und es gibt ein wunderschönes Lied, weißer Holunder blüht wieder im Garten. Vielleicht hört er das im Himmel auch. Ich bin Erika Seitz und wohne am Stettiner Haff.
1: Und den weißen Holunder, den haben wir jetzt.

der weiße Holunder gewünscht hier bei Das gibt's nur einmal bei NDR Schlager. Und der nächste Wunsch kommt von Heinz Armbruster aus Hamburg. Er wünscht sich Volli Kramer, über 80 Jahre. Und er schreibt, man nannte mich Fiete. Zum 80. Geburtstag am 19. Juni wünsche ich mir das Lied über 80 Jahre. Und wir sagen von ganzem Herzen, herzlichen Glückwunsch zum Geburtstag. Wenn Sie schon heißen wie unser Maskottchen Fiete, von ganzem Herzen Happy Birthday von NDR Schlager.

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So klingen Ihre Wünsche hier bei uns und wir freuen uns, wenn Sie noch mehr davon haben. Also gerne, gerne her damit über unsere Telefonnummer 08000 40 40 30, kostenfrei natürlich, oder über das Formular auf der Webseite www.ndr.de/schlager.

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0: Und das hat heute Peter Mücke für uns.
2: In Hamburg geht heute die Innenministerkonferenz zu Ende. Neben den Landesinnenministern war auch Bundesinnenminister Dobrindt in der Hansestadt. Vor allem der Zivil- und Katastrophenschutz waren ein großes Thema. Dabei unterscheiden sich auch die Zuständigkeiten. Der Katastrophenschutz schützt die Bevölkerung vor Unglücken im Frieden, also Hochwasser oder Unwetter etwa, und ist Aufgabe der Bundesländer. Der Zivilschutz greift bei kriegerischen Konflikten und der ist Bundessache. Wie wichtig das Thema genommen wird, sehen wir vielleicht auch daran, dass 10 Milliarden Euro zur Verfügung gestellt werden sollen vom Bund, unter anderem für bessere Ausrüstung bei technischem Hilfswerk, zum Beispiel auch für Notstromaggregate.
3: Hier haben wir die Zelte, Zeltstangen, Schlafsäcke da oben.
4: Katastrophenschützer Fabian Borchert führt durch das zentrale Krisenschutzlager in Hamburg. In meterhohen Regalen stapeln sich hier links und rechts Hilfsgüter bis an die Decke. Gleich neben den Essensrationen.
3: Hygienepakete für eine sechsköpfige Familie, auch Luftpumpen natürlich, Luftmatratzen, Tische, Bänke, das, was wir brauchen, um die tägliche Versorgung der Betroffenen sicherzustellen.
4: Dutzende Gänge, voll bis ans Wellblechdach. Rund 400 Quadratmeter misst das Lager vom Deutschen Roten Kreuz. Aber reicht das, um Hamburg im Krisenfall zu versorgen?
3: Es ist, ja, also für 6.000 haben wir etwas da. Wenn wir darüber sprechen, Hamburg hat über 1,9 Millionen Einwohner, dann sind 6.000 natürlich nicht wirklich viel.
4: Nur 6.000 Menschen können im Ernstfall versorgt werden. Schuld sei ein jahrzehntelanger Sparkurs. Der soll jetzt aber vorbei sein. Im Mai hatte Bundesinnenminister Dobrindt den Pakt für den Bevölkerungsschutz vorgestellt. Konkret 10 Millionen Euro für Ausstattung, Fahrzeuge und Ausbildung. Bei der Innenministerkonferenz der Länder stellen sich jetzt aber die Fragen, reicht dieses Geld vom Bund und ist die Verteilung fair? Mehrere Bundesländer fordern Mitsprache, so wie Niedersachsens Innenministerin Daniela Behrens.
5: Wir müssen darüber reden, wie die Länder und die Kommunen davon partizipieren, wie wir das miteinander abstimmen. 10 Milliarden ist unbedingt wichtig, aber die Arbeit beginnt jetzt in der guten Abstimmung, wie wir das Geld verwenden.
4: Neben Naturkatastrophen wie 2021 bei der Flut im Ahrtal, Anschlägen auf kritische Infrastruktur wie Anfang des Monats in Reutlingen auf ein Umspannwerk, verdeutlicht auch der russische Angriffskrieg in der Ukraine eine Aufgabe: Zivilschutz im Verteidigungsfall. Über viele Jahre sei da wenig passiert, sagt Florian Grotz von der Helmut-Schmidt-Universität in Hamburg.
6: Und das betrifft eben nicht nur die Bundeswehr, Waffen, Gerät, Personal, sondern eben auch die zivile Seite, von Alarmsirenen, Überschutzräume bis hin zu Notstromaggregate etc. Und da ist natürlich noch viel Bewegung und viel Anpassung erforderlich.
4: Manuel Behrenbruch kennt das aus eigener Erfahrung. Der 44-Jährige ist seit mehr als 20 Jahren Katastrophenschützer beim Deutschen Roten Kreuz, hat während der Corona-Pandemie ehrenamtlich dafür gesorgt, dass der Alltag in Hamburg irgendwie weiterging. Und auch bei der Flutkatastrophe im Ahrtal hat er Verantwortung übernommen, war vor Ort im Führungsstab der Einsatzkräfte.
7: Also so eine Situation, so eine Katastrophe, wie wir im Ahrtal haben, die hat einfach keiner von uns jemals miterlebt. Die war eigentlich auch noch nicht mal denkbar, dass sowas in diesen Dimensionen bei uns passieren kann. Und das ist etwas, was man nie vergessen wird.
4: Über diesen Einsatz hat der Hamburger noch lange nachgedacht. Der Nachholbedarf im Katastrophenschutz wurde ihm hier besonders deutlich.
8: Was man wirklich gemerkt hat, ist, dass auch die Materialien gar nicht auf so eine Situation vorbereitet sind. Und man hat auch viel daraus gelernt und mitgenommen, dass gerade zum Beispiel Fahrzeuge, die geländegängig sind, in dieser Situation wesentlich hilfreicher gewesen wären. Und da muss auch in der Politik noch nachgesteuert werden, dass eben die Ausstattung für solche Situationen eben auch da ist.
4: Der Bevölkerungsschutz ist bei der Konferenz der Innenministerinnen und Minister der Länder ganz oben auf der Prioritätenliste. Die ehrenamtlichen Katastrophenschützer in Hamburg, aber wahrscheinlich nicht nur hier, hoffen auf ein Aufbruchssignal und mehr Unterstützung.
2: Tim Driedrichs über Katastrophenschutz in Hamburg. Wir bleiben in Norddeutschland. In Hamburg brauchen mehrere tausend Kinder Schulbegleiter und Begleiterinnen, um im Unterricht gut mitzukommen. Nach dem Sommer will die Bildungsbehörde allerdings weniger Begleitung bewilligen. Der Paritätische Wohlfahrtsverband warnt. Jenny Witt.
9: Schulbegleiter unterstützen Kinder beim Lernen oder auch dabei, ihr Verhalten zu regulieren. Seit der Pandemie sind sie noch nachgefragter, denn ein wachsender Anteil der Kinder hat Probleme in der Schule. Stattdessen wolle die Bildungsbehörde die Schulbegleitung jetzt einschränken, sagen der Wohlfahrtsverband und die Lehrergewerkschaft GEW. Dazu hat sich die Behörde gestern trotz mehrmaliger Anfrage von NDR 90,3 nicht geäußert. Aus einem Behördenschreiben, das dem NDR vorliegt, geht allerdings hervor, Mitarbeiter der Bildungsbehörde werden von nun an über die Schulbegleitungsanträge mitentscheiden. Qualifizierte Sozialpädagogen und Pädagoginnen sollen für die Begleitung nur noch in Ausnahmefällen bewilligt werden. Und bei Kindern mit einer Lernbehinderung sollen Schulen ein Jahr lang selbst versuchen, eine angemessene Teilhabe am Unterricht zu ermöglichen. Erst dann könne eine Schulbegleitung bewilligt werden. Laut dem Paritätischen werden Schulkinder so mit ihren Problemen allein gelassen.
2: In Schleswig-Holstein finden viele Menschen keine bezahlbare Wohnung mehr. Nun hat der Landtag darüber debattiert, wie bestehender Wohnraum künftig besser genutzt werden kann. Konkret ging es um einen Gesetzentwurf von Schwarz-Grün und einen Antrag der SPD. Stefan Böhnke.
10: CDU und Grüne wollen mit ihrem Antrag erreichen, dass künftig Wohnraum in bestehenden Gebäuden durch Umbauten leichter möglich werden soll. Dazu zählen der Ausbau von Dachgeschosswohnungen, Aufstockungen oder Neuschneidungen von Wohnungen. Dafür soll die Landesbauordnung geändert werden. Als Beispiel wurden Wohnungen genannt, die für Menschen im Alter zu groß geworden sind. Durch Umbauten könnten aus einer Wohnung mehrere entstehen. Über dieses Vorhaben wird in den Ausschüssen weiter beraten. Abgelehnt wurde dagegen ein Antrag der SPD. Mit dem sollten Eigentümer unter anderem durch Beratungs- und Informationsangebote unterstützt werden, ihren Wohnraum zu teilen und Untervermietungen zu erleichtern.

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1: Lassen Sie uns wieder eine Runde spielen, zum Wochenende zusammen, gemeinsam noch eine Runde. Und Sie können jetzt anrufen, um mitzuspielen, um sich zu bewerben bei uns. 08000 40 40 50 ist die Nummer dafür, um sich zu bewerben bei uns. Für Erkennen Sie die Melodie und gleich gibt's noch mal eine Runde.

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1: Und heute spiele ich mit Alexandra Lama aus Ostrauderfehn. Einen schönen guten Morgen.
2: Guten Morgen.
1: Frau Lama, sind Sie gut gerüstet für die Hitze und für das Wetter?
2: Ja, das denke ich.
1: Ja, okay. Also haben Sie ein paar Eiswannen? Haben Sie Eiswannen aufgestellt oder Fächer bereitgelegt oder was haben Sie gemacht?
2: Ja, kommt noch. Eiswannen und Eis in der Truhe ist genug da.
1: Okay, das sehr gut. Sehr gut. Und die Rollläden runtergelassen wahrscheinlich.
2: Genau.
1: Ja, sehr gut. Okay. Haben Sie was Schönes vor am Wochenende, was Sie dann machen? Oder?
2: Nee, eher nicht, wenn das so warm wird.
1: Okay, eher alle Viere von sich strecken.
2: Genau.
1: Okay, gut, okay. Frau Lama, wir spielen Erkennen Sie die Melodie. Heißt, wir haben unser Titelchen wieder in ganz, ganz kurz geschnitten und Sie sagen mir, wie der Titel heißt. Zu gewinnen gibt es unser NDR Schlager Davi Radio.
2: Ja, sehr gut.
1: Okay, Sie sind vorbereitet.
2: Ja.
1: Gut, dann kommt hier Ihr Titel.

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1: Du bist, ach, Abraham Brunner, wie heißt das jetzt?
0: Du bist alles für mich.
1: Du bist alles für mich, heißt es nicht, glaube ich, ne?
2: Nee, heißt es nicht. So ein bisschen weitersingen ist auf jeden Fall gut.
1: Du bist meine, ich weiß es nicht, komm nicht drauf.
2: Ja, ihr Mann rätselt auch noch mit, ne?
1: Mhm, du bist, ich kenne das Lied.
2: Ja, es klingt so.
1: Du bist alles auf dieser Welt. So was in der Art.
2: Nee, es ist leider nicht. Ich klär mal auf, glaube ich, ne?
1: Ja, ich glaube auch.
2: Oh, schade.
1: Oh. Ja.
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2: Bis in alle Ewigkeit.
1: Oh. Genau, ich ja. Hätte es wissen lassen, aber ja,
2: ja, genau, hinterher weiß man dann immer ganz genau, wie er geklungen hätte. Ja. Aber in dem Moment muss man einfach erstmal drauf kommen, ne? Ja, genau. Ja, ja. Genau.
1: Schade.
2: Ist nicht schlimm, sollte nicht sein. Also, aber ich vielen Dank fürs Mitspielen. Ja, gerne, gerne, gerne. Immer wieder. Und das soll ja einfach ein bisschen Spaß machen bei uns.
1: Ja,
2: also,
1: genau.
2: Genau, danke. Schön. Ich wünsche Ihnen ein schönes Wochenende und viel Spaß mit Ihren Eisbahnen.
1: Dankeschön.
2: Okay. Und wir hören jetzt Brunner und Brunner bis in alle Ewigkeit.

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1: Um 10 Uhr mit Claudia Drews. An Tag 2 des EU-Gipfels in Brüssel steht heute der Haushalt ab 2028 im Mittelpunkt. Die Staats- und Regierungschefs werden noch einmal über neue gemeinsame Schulden diskutieren. Aus der NDR-Nachrichtenredaktion Petra Mittermeier.
2: Beim Thema Geld spalten sich die EU-Mitglieder in zwei Lager. Deutschland zählt zu den Ländern, die eher auf Sparsamkeit setzen. Andere Staaten fordern ein größeres Budget und damit mehr Schulden. Außerdem sprechen die EU-Staats- und Regierungschefs über die Lage im Nahen Osten und in der Golfregion. Einige Mitglieder wie Deutschland und Frankreich wollen sich an der Sicherung der Straße von Hormuz militärisch beteiligen. Eine größere EU-Marinemission gilt dagegen als unwahrscheinlich. Gestern Abend hatte der EU-Gipfel die Wirtschaftssanktionen gegen Russland um 12 Monate verlängert. Für Ärger sorgte, dass EU-Ratspräsident Costa offenbar unabgesprochen Kontakt zu Russland aufgenommen hat. Ein weiterer Streitpunkt ist die Frage, wie hart die EU sich in Handelsfragen gegenüber China zeigen sollte.
1: Anders als geplant finden die ersten Gespräche über ein Friedensabkommen zwischen den USA und dem Iran doch nicht heute statt. Das hat das Schweizer Außenministerium mitgeteilt, ohne Gründe zu nennen. Eigentlich waren in einem Luxusresort am Vierwaldstätter See Vertreter der USA und des Iran sowie aus den Vermittlerstaaten Katar und Pakistan erwartet worden. Grundlage der Verhandlungen ist ein Rahmenabkommen, das unter anderem das Ende der Sanktionen gegen den Iran und mindestens 300 Milliarden Dollar für den Wiederaufbau vorsieht. Bundestagsvizepräsident Nuripur von den Grünen zeigte sich im ARD-Morgenmagazin empört über die Entwicklung.
3: Das ist eine Lebensverlängerung für das Regime. Das Regime stand vor wenigen Monaten noch am Abgrund. Wir haben einen Bundeskanzler, der vor 5 Monaten ja auch noch erzählt hat, dass das Regime keine Legitimität mehr hat, weil es zigtausend Menschen umgebracht hat. Jetzt gratuliert derselbe Bundeskanzler diesem Regime zu diesem Abkommen auf offener Bühne. Das heißt, die haben nicht nur Geld bekommen, um sich selbst zu festigen, sondern die haben jetzt ja auch eine andere Legitimität. Und wenn jetzt wirklich alle Sanktionen aufgehoben werden, wie die Amerikaner mit ihnen vereinbart haben, was ich nicht hoffe, dann ist das der Weg in eine Normalität für ein Regime, was nicht normal ist.
1: Bundestagsvizepräsident Nuripur. In Potsdam beginnt heute ein 3-tägiger Bundesparteitag der Linken. Zum Auftakt geht es in einer Generaldebatte zunächst um Protest gegen geplante Sozialreformen der Bundesregierung. Anschließend will die Linke über ihre Haltung zur Lage im Nahen Osten diskutieren. Morgen soll der Vorstand neu gewählt werden. Der Co-Vorsitzende van Aken verzichtet aus gesundheitlichen Gründen auf sein Amt. Seine Kollegin Schwertner will wieder kandidieren. Online-Shops müssen ab heute auf ihrer Homepage einen gut sichtbaren Widerrufsbutton anbieten. Hintergrund ist eine neue Richtlinie der Europäischen Union. Die sieht vor, dass bei Geschäften zwischen Unternehmen und Privatpersonen künftig eine Stornierung deutlich einfacher angeboten werden muss als bisher. Andernfalls drohen Bußgelder. Michael Kück aus der NDR-Nachrichtenredaktion fasst zusammen, wo die neue Regelung greift.
4: Der Widerrufsbutton, der ist überall dort Pflicht, wo Verbraucher eh ein Widerrufsrecht von 14 Tagen haben. Das ist also keine neue Regelung. Für Kundinnen und Kunden soll es jetzt aber eben einfacher werden, Online-Geschäfte auch wieder rückgängig zu machen. Das ist bisher in vielen Fällen nämlich nur nach langer Suche und viel Klickerei möglich. Das Ganze gilt also, wenn man Waren online kauft, bei Streaming-Abos oder auch bei Kredit- und Versicherungsgeschäften. Übrigens egal, wie groß oder klein der Anbieter ist. Kurz gesagt, wer Verträge im Internet anbietet, muss gut sichtbar auf seiner Homepage eben auch diesen Widerrufsknopf platzieren. Lob gibt es dafür von den Verbraucherzentralen und Kritik kommt vom Handel. Der findet das vor allem zu bürokratisch.
1: Seit gestern sind in Lüneburg das Rathaus, das Bürgeramt und mehrere Schulen weder telefonisch noch per Mail erreichbar. Wie die Stadt mitteilt, könne es auch beim kommunalen Abwasserbetrieb AGL, der Volkshochschule und beim städtischen Theater Probleme geben. Grund ist ein Internetausfall im Lüneburger Glasfasernetz. Bis eine Trasse mit 700 Einzelkabeln wiederhergestellt ist, kann es noch dauern, teilte die Stadt mit. Auch eine Ratssitzung in Lüneburg wurde verschoben, weil sich die Mitglieder nicht per Video zuschalten können. Die Stadt hofft, am Montag wieder erreichbar zu sein. Und das waren die Nachrichten. Das Wetter in Norddeutschland. Neben freundlichen Abschnitten, Schauer und Gewitter. Es wird zunehmend schwül an der Küste, maximal 23 bis 28 Grad und bis 35 Grad in Hameln. Morgen wieder schwül, dabei heiter bis wolkig. Gebietsweise Schauer, auch starke Gewitter. Höchstwerte 23 bis 34 Grad. Und es ist 10.05 Uhr.
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1: Die A1 Lübeck Richtung Hamburg ist zwischen Rheinfeld und Bad Oldesloe nach einem Unfall gesperrt. Dadurch staut es sich dort. A1 Osnabrück Richtung Bremen. Zwischen Bremen-Brinkum und Hemelingen 3 Kilometer stockender Verkehr vor der Baustelle. A7 Hannover Richtung Kassel zwischen Hannover-Anderten und Laatzen 3 Kilometer stockender Verkehr nach einem Unfall. A38 Göttingen Richtung Halle zwischen Friedland und Ahrenshausen 4 Kilometer Stau nach einem Unfall. Und die A39 Braunschweig Richtung Salzgitter ist zwischen Salzgitter-Lichtenberg und Dreieck-Salzgitter wegen Bauarbeiten noch bis ca. 12 Uhr gesperrt. Allen unterwegs, gute Fahrt.
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6: Guten Tag. Hier ist Silke Liniewski. Ich grüße Sie und wünsche einen schönen Freitag.

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Denn der Schlager ist hier und ich habe jetzt neue Musik für Sie von jemandem, der schon mal im Geschäft war. Mark Medlock ist ja mit durch DSDS ganz, ganz groß rausgekommen und hat jetzt wirklich lange Pause gemacht. Jetzt kommt sein Comeback, ist viel diskutiert worden, aber wir haben einfach mal seine Musik zum Reinhören und Sie entscheiden selbst. Hier ist Mark Medlock mit Back into the Sun, ein passender Titel zu Zurück in der Sonne, passend auch zu den Temperaturen heute. Ja.

Die Rosenmelodie bei NDR Schlager im Norden zu Hause. Unser Besuch hier reißt nicht ab. Unsere Stühle werden gar nicht wieder kühl sozusagen, sondern wir haben einen Besuch nach dem anderen hier bei uns im Studio. Und heute gibt es wieder Besuch ab 13 Uhr. Rudi Bartolini kommt zu Besuch. Nach einer kreativen Pause von fast 4 Jahren meldet sich der österreichische Schlagersänger jetzt wieder. Er ist ja bekannt als Mastermind der Band Muntermacher und ist jetzt mit seiner neuen Single auch da. Himmelhoch jauchzend heißt die und mit der schlägt er ein bisschen neue Wege ein. Darüber wird er natürlich ein bisschen erzählen ab 13 Uhr heute hier bei Carsten Thiele. Und diese neue Single dürfen wir jetzt schon mal hören. Hier ist Rudi Bartolini, nachher live bei uns im Studio bei NDR Schlager, jetzt schon mal hier zu hören mit seiner neuen Single Himmelhoch jauchzend.

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2: Du, Geert, ein Gast. Das ist doch auf Platt kein Gast, oder?
3: Jo und nee.
2: Geert.
3: Also erstmal ist ein Gast ein Gast.
2: Je später der Abend.
3: Wo scheuner die Gäste, jo.
2: Und dann gibt es ja auch die Gaststätte.
3: Ja, und Gasthus.
2: Und eine Gastgeberin und ein Gastgeber.
3: Ein Gastgeber und ein Gastgeber.
2: Ach nee.
3: Aber denn ist ein Gast auch einfach ein Mensch. Wie secht, das ist ein Klucken, ein Dösigen, ein Ricken oder ein armen Gast.
2: Ohne jede Wertung also.
3: Jo, doch wenn ich sech, das ist mir jo die rechte Gast.
2: Dann hast du wohl keine gute Meinung von ihm.
3: Und wenn ich ihn nicht kenne, du, dann sag ich, na, was bist du denn für ein Gast?
2: Käthe.
3: Was?
2: Geert.
3: Ach so, ach, du bringst mich ganz dörden an. Oh.

Modern Talking sind das aus der guten alten Zeit hier bei uns bei NDR Schlager. Und ich habe jetzt Klaus Beyer für Sie mit einem neuen Titel Einfach los.

Die deutsche ursprüngliche Variante Schau mal herein. Gerade ist sie aktuell gecovert von Florian Silbereisen und Helene Fischer. Und wir hatten es gerade von Marion Merz und Bernd Klüver hier bei NDR Schlager im Norden zu Hause. Und das Ganze aus dem Jahr 1979, also schon ein paar Tage älter. Ich hoffe, Sie kommen gut durch diesen Tag mit der Wärme und machen sich vielleicht das ein oder andere kalte Fußbad. Vielleicht haben Sie ja noch einen anderen Trick. Ich habe gestern den Trick gehört, manche haben auch eine extra Wärmflasche, die sie dann in eine Kühlflasche umformulieren. Das heißt, da kommt dann Wasser rein und das Ganze ist anders als sonst, keine Wärmflasche und da kommt kein heißes Wasser aus dem heißen Wasserkocher rein, sondern da kommt ganz normal Wasser aus dem Wasserhahn rein und dann kommt diese Wärmflasche mit dem normalen Wasser in die Tiefkühltruhe und aus der Tiefkühltruhe wird die dann einmal so ein bisschen abgeputzt, damit das, was da so ein bisschen eisbröckelig drauf ist, ab ist und dann nehmen diese Menschen die wirklich eisekalte Wärmflasche in eiskalt mit ins Bett. Und schlafen damit und sagen, das funktioniert ganz wunderbar, weil die nämlich sehr, sehr lange kalt hält. Der einzige Trick daran ist, man darf diese eiskalte Wärmflasche nie wieder in eine Wärmflasche umfunktionieren, weil dann kann sie platzen. Also dieses Hin und Her zwischen eiskalt und ganz, ganz heiß, das darf nicht funktionieren. Aber wenn Sie eine Wärmflasche umfunktionieren wollen in eine eiskalte und die bleibt dann dauerhaft eiskalt, dann funktioniert's.

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1: Um 11 Uhr mit Claudia Drews. An Tag 2 des EU-Gipfels in Brüssel steht heute der Haushalt ab 2028 im Mittelpunkt. Die Staats- und Regierungschefs werden noch einmal über neue gemeinsame Schulden diskutieren. Aus der NDR-Nachrichtenredaktion Petra Mittermeier.
2: Beim Thema Geld spalten sich die EU-Mitglieder in zwei Lager. Deutschland zählt zu den Ländern, die eher auf Sparsamkeit setzen. Andere Staaten fordern ein größeres Budget und damit mehr Schulden. Außerdem sprechen die EU-Staats- und Regierungschefs über die Lage im

0: Osten und in der Golfregion. Einige Mitglieder wie Deutschland und Frankreich wollen sich an der Sicherung der Straße von Hormus militärisch beteiligen. Eine größere EU-Marinemission gilt dagegen als unwahrscheinlich. Gestern Abend hatte der EU-Gipfel die Wirtschaftssanktionen gegen Russland um 12 Monate verlängert. Für Ärger sorgte, dass EU-Ratspräsident Costa offenbar unabgesprochen Kontakt zu Russland aufgenommen hat. Ein weiterer Streitpunkt ist die Frage, wie hart die EU sich in Handelsfragen gegenüber China zeigen sollte.
1: Die Innenminister von Bund und Ländern beenden heute in Hamburg ihre Frühjahrstagung. Zu Gast ist Bundesverteidigungsminister Pistorius, denn die Innenminister wollen sich mit der Bundeswehr künftig besser abstimmen, um auf Cyber-, Drohnen- und Sabotageattacken schneller zu reagieren. Vor Beginn der Sitzung sagte Pistorius, was er sich von den Gesprächen zum Thema Resilienz erwartet.
2: Ich sage immer, die Unvorhersehbarkeit wird immer ein Stück unvorhersehbarer, aber die Antwort auf die Frage, wie man damit umgeht, ist eben, möglichst selber so krisenresilient zu sein, dass man mit jeder Krise, von der man ja vorher oft nicht weiß, wann sie kommt und wie sie ganz konkret aussieht, umgehen kann. Und Resilienz bedeutet eben dann für die zivilen und militärischen Strukturen abgestimmt miteinander agieren zu können, um dann im Krisenfall konzertiert agieren zu können. Darum geht es bei Resilienz und ich bin sehr dankbar dafür, dass wir das heute tun.
1: Bundesverteidigungsminister Pistorius in Hamburg. Bundesbauministerin Huberts will die Baukosten in Deutschland spürbar senken. Die SPD-Politikerin legte am Vormittag einen entsprechenden Aktionsplan vor. In Deutschland würden nach wie vor deutlich weniger Wohnungen gebaut, als dies vor allem in Großstädten nötig wäre. Hinderlich seien vor allem gestiegene Kosten, so Huberts. Deshalb müsse bezahlbares Bauen wieder zum Regelfall werden. Geplant ist unter anderem, Planungs- und Genehmigungsprozesse deutlich zu beschleunigen. Dafür setzt die Bauministerin vor allem auf die Digitalisierung. Künftig solle ein Bauantrag ein komplett digitaler Prozess sein, von der Antragstellung bis zur Genehmigung. In Potsdam beginnt heute der 3-tägige Bundesparteitag der Linken. Erwartet werden rund 570 Delegierte, die unter anderem die Parteispitze neu wählen sollen. Aus Potsdam, Cornelia Geis.
3: Ines Schwertner und Jan van Aken leiten die Partei seit gut anderthalb Jahren. In dieser Zeit schaffte die Linke überraschend stark den Wiedereinzug in den Bundestag. Aber für das Erfolgsduo geht es nicht weiter, denn Jan van Aken will aus gesundheitlichen Gründen nicht mehr für das Amt kandidieren. Es gibt aber auch einiges inhaltlich zu klären. Die Linke will einen Leitantrag beschließen, der die Hauptziele der Partei festlegt. Wohl unstrittig sind die Markenkerne: bezahlbare Mieten, soziale Gerechtigkeit und kostenlose Bildung und Gesundheitsvorsorge. Es geht aber auch um umstrittene Themen wie das Verhältnis zu Israel oder etwa die heikle Frage, wie viel sollen Abgeordnete der Linken verdienen?
1: Online-Shops müssen ab heute auf ihrer Homepage einen gut sichtbaren Widerrufsbutton anbieten. Hintergrund ist eine neue Richtlinie der Europäischen Union. Die sieht vor, dass bei Geschäften zwischen Unternehmen und Privatpersonen künftig eine Stornierung deutlich einfacher angeboten werden muss als bisher. Andernfalls drohen Bußgelder. Michael Kück aus der NDR-Nachrichtenredaktion fasst zusammen, wo die neue Regelung greift.
4: Der Widerrufsbutton, der ist überall dort Pflicht, wo Verbraucher ein Widerrufsrecht von 14 Tagen haben. Das ist also keine neue Regelung. Für Kundinnen und Kunden soll es jetzt aber eben einfacher werden, Online-Geschäfte auch wieder rückgängig zu machen. Das ist bisher in vielen Fällen nämlich nur nach langer Suche und viel Klickerei möglich. Das Ganze gilt also, wenn man Waren online kauft, bei Streaming-Abos oder auch bei Kredit- und Versicherungsgeschäften. Übrigens egal, wie groß oder klein der Anbieter ist. Kurz gesagt, wer Verträge im Internet anbietet, muss gut sichtbar auf seiner Homepage eben auch diesen Widerrufsknopf platzieren. Lob gibt es dafür von den Verbraucherzentralen und Kritik kommt vom Handel. Der findet das vor allem zu bürokratisch.
1: Und das waren die Nachrichten. Das Wetter in Norddeutschland: neben freundlichen Abschnitten Schauer und Gewitter und es wird zunehmend schwül. An der Küste maximal 23 bis 28 Grad, bis 35 Grad beispielsweise in Hameln. Morgen wieder schwül, dabei heiter bis wolkig, gebietsweise auch wieder Schauer oder starke Gewitter. Höchstwerte 23 bis 34 Grad. Es ist 11.05 Uhr.
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1: Die A1 Lübeck Richtung Hamburg ist zwischen Kreuz Lübeck und Bad Oldesloe wegen Aufräumarbeiten gesperrt. Dadurch staut es sich. Am besten weichen Sie großräumig aus. A1 Osnabrück Richtung Bremen zwischen Bremen-Brinkum und Hemelingen. 4 Kilometer stockender Verkehr vor der Baustelle. Und die A39 Braunschweig Richtung Salzgitter ist zwischen Salzgitter-Lichtenberg und Dreieck Salzgitter wegen Bauarbeiten noch bis ca. 12 Uhr gesperrt, also noch ungefähr eine Stunde. Allen unterwegs gute Fahrt.
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8: Guten Tag. Einen schönen Freitag wünsche ich Ihnen. Hier ist Silke Liniewski.

Wer zwei fahren irgendwo hin, vielleicht gibt es an diesem Wochenende auch einige, die irgendwo hinfahren. Vielleicht an die Nordsee, an die Ostsee, da fahren bestimmt einige hin. Ansonsten fahren vielleicht einige ins Freibad oder an die Seen hier bei uns im Norden. Da gibt es ja auch einige von. Und wieder andere sagen, nee, wir fahren genau an diesem Wochenende nirgendwo hin. Wir bleiben drin, verrammeln uns, machen die Rollläden und die Vorhänge zu und bleiben zu Hause und machen zwischendurch mal die Kühlschranktür auf, um so ein kühles Lüftchen abzukriegen. Auch das geht alles.

Wo sind all die guten Männer hin? Das fragt sich Nina Mondschein in ihrer aktuellen Single und ist damit auf ihrer Männersuche gelandet. Sie hat sich gedacht, zwischen all diesen Dating-Apps und diesem ganzen Suchen hat sie es irgendwie überhaupt nicht geschafft, da mal irgendwo einen guten Mann zu finden und daraus einen Titel gemacht. Dann hat sie sich noch gedacht, das Ganze braucht ein besonderes Highlight und da nehmen wir mal ein paar schöne Streicher mit rein und die sind noch im Song gelandet. Wo sind all die guten Männer hin? Ein neuer Song von Nina Mondschein hier bei uns bei NDR Schlager.

in der Schlager. Heute dürfen Sie langsam machen. Nicht nur, weil es so heiß ist, sondern weil heute der Weltbummeltag ist. Ja, das ist kein Scherz, das ist tatsächlich so. Sie können heute schlendern, Sie können heute ganz, ganz langsam sich durch die Welt bewegen. Und dieser Weltbummeltag ist seinerzeit eingeführt worden, weil Ende der 70er Jahre der Jogging-Trend so zugenommen hat und die Menschen damals der Meinung waren, man muss dem was entgegensetzen und wir müssen auch die Langsamkeit wieder ein bisschen nach vorne schieben. Also gab es dann den Weltbummeltag und jetzt darf man bummeln und schlendern und damit so ein bisschen Muße betreiben quasi, während man sich durch die Welt bewegt. Ich finde, das passt heute sehr, sehr gut. Also bummeln Sie sich heute durch den Tag.

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Französische Klänge bei NDR Schlager. Am 21. Juni 1976 erschien die erste Single von Wolfgang Petri, Sommer in der Stadt. Und das ist fast genau 50 Jahre her. Aus diesem Anlass hat Wolle das Lied neu aufgenommen. Und es gibt noch eine gute Nachricht. Im September kommt ein brandneues Album. Und er hat ja schon die ganzen Tage einen Countdown runterlaufen lassen. Das war der Countdown für genau diesen Titel. Sommer in der Stadt, 50 Jahre Jubiläum. Hier ist Wolfgang Petri bei uns. Hören Sie den Titel zuerst bei NDR Schlager im Nordenshaus.

NDR Schlager. Nur dein Clown hier bei uns. Gleich gibt's die Nachrichten und danach habe ich Lena Valaitis für Sie, Julio Iglesias, Gitte Henning und noch viele, viele mehr.

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1: Um 12 Uhr mit Benjamin Kirsch. Beim EU-Gipfel in Brüssel geht es heute um den nächsten 7-jährigen Haushalt der Europäischen Union. Die Kommission will ihn deutlich erhöhen. Dagegen gibt es Widerstand unter anderem aus Deutschland. Aus Brüssel Andreas Meyer-Feist.
2: Die Zahlen müssen runter. Mit diesen Worten kommentierte Bundeskanzler Friedrich Merz den Vorschlag der EU-Kommission, den EU-Haushalt annähernd zu verdoppeln. Mit den zusätzlichen Mitteln soll Europas Verteidigung ausgebaut und die Wirtschaft unterstützt werden. Das finden auch die großen EU-Nettozahler gut. Aber sie wollen verhindern, dass in Zukunft mehr als 1% des Bruttoinlandsproduktes in die Brüsseler Kassen fließt. Diese Schwelle soll nicht überschritten werden. Zu den Kritikern einer höheren EU-Ausgabenpolitik gehören insgesamt 9 EU-Länder. Sie finanzieren zusammen mehr als die Hälfte des Haushalts. Die Zahl der EU-Staaten, die mehr Geld in den Kassen der EU sehen wollen, ist aber größer. Unter anderem sind es süd- und osteuropäische Länder. Ein Kompromiss soll in den kommenden Monaten gefunden werden. Ein einstimmiges Ergebnis ist Pflicht.
1: Die Innenminister von Bund und Ländern beenden heute in Hamburg ihre Frühjahrstagung. Zu Gast ist Bundesverteidigungsminister Pistorius, denn die Innenminister wollen sich mit der Bundeswehr künftig besser abstimmen, um auf

0: Cyber-, Drohnen- und Sabotageattacken schneller zu reagieren. Vor Beginn der Sitzung sagte Pistorius, was er sich von den Gesprächen erwartet.
1: Ich sage immer, die Unvorhersehbarkeit wird immer ein Stück unvorhersehbarer. Aber die Antwort auf die Frage, wie man damit umgeht, ist eben, möglichst selber so krisenresilient zu sein, dass man mit jeder Krise, von der man ja vorher oft nicht weiß, wann sie kommt und wie sie ganz konkret aussieht, umgehen kann. Und Resilienz bedeutet eben dann, für die zivilen und militärischen Strukturen abgestimmt miteinander agieren zu können, um dann im Krisenfall konzertiert agieren zu können. Darum geht es bei Resilienz. Und ich bin sehr dankbar dafür, dass wir das heute tun.
0: Bundesverteidigungsminister Pistorius in Hamburg. Bundesbauministerin Huberts will die Baukosten in Deutschland spürbar senken. Die SPD-Politikerin hat am Vormittag einen entsprechenden Aktionsplan vorgestellt. In Deutschland würden nach wie vor zu wenig Wohnungen gebaut, vor allem in Großstädten, sagte Huberts. Vor allem die gestiegenen Kosten seien ein Problem. Bezahlbares Bauen müsse aber wieder zum Regelfall werden. Geplant ist unter anderem, Planungs- und Genehmigungsprozesse deutlich zu beschleunigen. Dafür setzt die Ministerin auch auf Digitalisierung vom Bauantrag bis zur Genehmigung. In Potsdam beginnt heute der dreitägige Bundesparteitag der Linken. Erwartet werden rund 570 Delegierte, die unter anderem die Parteispitze neu wählen sollen. Aus Potsdam Cornelia Geis.
2: Ines Schwertner und Jan van Aken leiten die Partei seit gut anderthalb Jahren. In dieser Zeit schaffte die Linke überraschend stark den Wiedereinzug in den Bundestag. Aber für das Erfolgsduo geht es nicht weiter, denn Jan van Aken will aus gesundheitlichen Gründen nicht mehr für das Amt kandidieren. Es gibt aber auch einiges inhaltlich zu klären. Die Linke will einen Leitantrag beschließen, der die Hauptziele der Partei festlegt. Wohl unstrittig sind die Markenkerne: bezahlbare Mieten, soziale Gerechtigkeit und kostenlose Bildung und Gesundheitsvorsorge. Es geht aber auch um umstrittene Themen wie das Verhältnis zu Israel oder etwa die heikle Frage, wie viel sollen Abgeordnete der Linken verdienen?
0: Die für Bonn wichtige Nordbrücke über den Rhein bleibt weiter gesperrt. Anfang des Monats waren Risse im Beton festgestellt worden. Jetzt hat Verkehrsminister Schnieder angekündigt, dass noch in diesem Jahr der linksrheinische Teil der Brücke abgerissen und mit einem Neubau begonnen werden soll. Aus Bonn Tobias Alschomer.
3: Untersuchungen hatten ergeben, dass die Schäden zu tiefgreifend für eine Reparatur sind. Es komme jetzt auf Schnelligkeit an, betonte Schnieder. Das werde eines der Hauptkriterien für die Ausschreibung des Neubaus. Um die Verkehrsstörungen durch die gesperrte Brücke so gering wie möglich zu halten, werde alles unternommen. So sollen Verkehrsumleitungen ausgeweitet und weitere Baustellen, wenn möglich, verschoben werden. Trotzdem stehen Autofahrern in Bonn zwei harte Jahre bevor. Immerhin für Radfahrer und Fußgänger gab es gute Nachrichten. Ab Spätsommer sollen sie die Brücke wieder nutzen können. Wenn alles gut läuft, können Ende 2028 auch Pkw und Lkw die dann neue Nordbrücke wieder befahren.
0: Das waren die Nachrichten. Das Wetter in Norddeutschland: teils heiter, teils Schauer und kräftige Gewitter, schwülwarm bei 29 bis 35 Grad, an den Küsten um 24 Grad. Morgen zeitweise freundlich, Schauer und Gewitter, teils stark Gefahr, teils starker Gewitter, Höchstwerte 23 bis 34 Grad. Und am Sonntag und Montag sonnig, später einzelne Schauer und Gewitter, 20 bis 32 Grad. Es ist jetzt 12.05 Uhr.
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0: Die A1 Lübeck Richtung Hamburg ist zwischen Kreuz Lübeck und Bad Oldesloe wegen Aufräumarbeiten gesperrt. Dadurch gibt es Stau. Bitte weichen Sie großflächig aus. A1 Lübeck Richtung Hamburg, zwischen Hamburg-Morfleth und Stillhorn, 5 Kilometer stockender Verkehr. A1 Bremen Richtung Osnabrück, zwischen Opusen-Bremen-Mahndorf und Arsten, 3 Kilometer Stau. A1 Osnabrück Richtung Bremen, zwischen Bremen-Brinkum und Hemelingen, 4 Kilometer stockend vor der Baustelle. 5 Kilometer auf der A7 Flensburg Richtung Hamburg, zwischen Dreieck Hamburg-Nordwest und dem Elbtunnel. Und 4 Kilometer Stau auf der A21 Kiel Richtung Bargteheide zwischen Lezen und Bad Oldesloe Nords. Eine sichere und gute Fahrt.
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7: Guten Tag. Hier ist Silke Liniewski. Schön, dass Sie mit dabei sind.

NDR Schlager am Freitag und der Sommer ist da und das zwar mit richtig doller Macht. Also im ganzen Norden warnt der Deutsche Wetterdienst vor Hitze und es gibt Teile in Deutschland, da wird vor extremer Hitze gewarnt und das betrifft auch Teile Niedersachsens, also beispielsweise den Süden Hannovers, Meppen, Osnabrück, Göttingen gehören mit dazu. Da wird vor extremer Hitze gewarnt vom Deutschen Wetterdienst und das heißt für uns alle, wir müssen natürlich ganz besonders gut aufpassen, dass wir uns gut verhalten in dieser Hitze. Das heißt, ganz besonders viel trinken natürlich und lebenswichtige Salze zu uns nehmen. Also manchmal sind da Elektrolyte auch wirklich gut, die wir noch zusätzlich zu der Flüssigkeit dazu nehmen. Und ansonsten zu dem Wasser, was wir trinken, vielleicht auch ein bisschen Zitrone und Minze mit reinmachen oder das Ganze mit Saftschorlen so ein bisschen vermixen. Und die Experten sagen, an diesen Tagen sollten wir tatsächlich 2 bis 3 Liter Flüssigkeit trinken pro Tag. Also vielleicht auch ein bisschen mehr, als wir das sonst so gewohnt sind und uns auch ein bisschen zwingen, da immer wieder zu trinken und zwischendurch uns immer wieder dran erinnern. Vielleicht tatsächlich immer so ein bisschen, wenn Sie zwischendurch auf die Uhr gucken, wieder eine halbe Stunde vergangen, dann muss ich noch ein paar Schlückchen trinken. Also sowas sollte man vielleicht wirklich machen, wenn es so heiß ist und die Experten vor dieser Hitze so wahnsinnig warnen, dann ist das auf jeden Fall eine richtig gute Idee. Kommen Sie gut durch diese Tage.

0: Es ist 12:30.
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0: Die Infos hat jetzt Peter Mücke für uns.
2: So wie der Hamburger Senat möchte nun auch die schleswig-holsteinische Landesregierung angehende Staatsbedienstete auf ihre Verfassungstreue hin überprüfen. Mit einer Regelanfrage beim Verfassungsschutz soll geprüft werden, ob Beamte und Bewerber für den öffentlichen Dienst geeignet sind, hinter dem Grundgesetz, dem Rechtsstaat und der Demokratie stehen. Ziel ist es, Verfassungsfeinde aus dem Staatsdienst fernzuhalten. Über das Gesetzesvorhaben wurde am Vormittag im Landtag in Kiel beraten. Über die Debatte berichtet Anna Grusnick.
3: Der Gesetzentwurf sieht vor, dass angehende und bereits tätige Beamte des Landes mit einer Regelanfrage beim Verfassungsschutz auf ihre Treue zum Grundgesetz und zur freiheitlich-demokratischen Ordnung überprüft werden können. Die CDU-Abgeordnete Glissmann sagte, das demokratische Führungszeugnis für Beamte komme. Die SPD-Abgeordnete Raudes betonte, der Gesetzentwurf verfolge ein legitimes Ziel, es sei aber eine sorgfältige Prüfung nötig. Der FDP-Abgeordnete Buchholz betonte, er habe im Grundsatz nichts gegen eine Regelabfrage, sieht aber viel Bürokratie. Der SSW lehnt eine Regelabfrage ab und hält den Entwurf nicht für geeignet, um die Verfassungstreue zu stärken. Über den Entwurf wird im Ausschuss weiter beraten. Kritik kommt von der Gewerkschaft GEW, da unklar bleibe, nach welchen Kriterien die Verfassungstreue geprüft werden soll. In Schleswig-Holstein bestehe kein Bedarf für einen radikalen Erlass 2.0, hieß es.
2: Und plötzlich ist es heiß. Für weite Teile Norddeutschlands gilt heute eine amtliche Hitzewarnung. Meteorologen erwarten Temperaturen von über 35 Grad. Besonders heiß könnte es im südlichen und westlichen Niedersachsen werden, denn dort warnt der Deutsche Wetterdienst vor extremer Hitze. Die Temperaturen können etwa in den Landkreisen Göttingen, Emsland, Hameln, Holzminden und Osnabrück auf bis zu 36 Grad steigen. Aber auch in Hamburg, in Schleswig-Holstein, kann es über 30 Grad heiß werden. Ausgenommen sind nur Fehmarn und das nordöstliche Küstenumfeld Schleswig-Holsteins. Auch in Mecklenburg-Vorpommern wird es heute wohl nur direkt an der Küste etwas kühler sein. Vielen Menschen macht dieses Wetter zu schaffen, vor allem Älteren und Kindern. Der Regen, der heute früh zum Teil im Norden schwallartig vom Himmel kam, bietet keine Abkühlung. Im Gegenteil, das erklärt Kent Heinemann vom Kieler Meteorologenteam Wetterwelt.
4: Also wir haben jetzt nicht nur diese hohen Temperaturen, 32 und 33 Grad, sondern wir haben halt eben durch diesen Regen, die Regenschauer heute Morgen, haben wir eine sehr, sehr hohe Feuchtigkeit und das sorgt halt für eine enorme Hitzebelastung durch die Schwüle, durch die hohen Temperaturen und all das zusammen ergibt dann eben sehr, sehr anstrengendes Wetter heute.
2: Kent Heinemann von Wetterwelt in Kiel und unter ndr.de finden Sie auch Tipps, was Sie gegen die Hitze tun können, welche Regeln an Hitzetagen zum Beispiel am Arbeitsplatz gelten. Die Polizei in Wilhelmshaven und im Kreis Friesland in Niedersachsen warnt vor gefährlichen Choking Games, mit denen überwiegend Jugendliche sich in Lebensgefahr bringen. Die vermeintlichen Mutproben sind zuletzt an einer Schule im Kreis Friesland schlecht ausgegangen. Frank Jakobs berichtet.
5: Bei dem Choking Game würgen sich die Beteiligten gegenseitig. Dabei werde durch Zudrücken des Halses die Sauerstoffzufuhr im Gehirn bewusst eingeschränkt, um einen Rauschzustand oder eine Bewusstseinsveränderung herbeizuführen, so die Polizei. Diese vermeintliche Mutprobe werde dann häufig gefilmt und anschließend in sozialen Netzwerken geteilt. Die Polizei warnt, dass diese Aktionen bereits nach kurzer Zeit zu Sauerstoffmangel führen und die Opfer bewusstlos werden. Das Würgen könne zu dauerhaften gesundheitlichen Schäden führen oder sogar tödlich enden. Erst in der vergangenen Woche hatte laut Polizei ein 13-Jähriger an einer Schule im Kreis Friesland einen Mitschüler bis zur Bewusstlosigkeit gewürgt. Gegen den Jugendlichen wird jetzt wegen gefährlicher Körperverletzung ermittelt. Nach Angaben der Polizei können sich Menschen strafbar machen, wenn sie andere zu solchen Handlungen auffordern, diese unterstützen oder entsprechende Inhalte verbreiten. Eltern sollten Kinder und Jugendliche über die erheblichen Gefahren solcher Mutproben aufklären, hieß es.
2: Die Universität in Rostock in Mecklenburg-Vorpommern erhält in den kommenden Jahren 18 Millionen Euro aus dem Bundeshaushalt, um die Energie der Zukunft zu erforschen. Das Geld soll in den laufenden Betrieb eines Instituts fließen. Dagmar Amm berichtet.
6: Die Hochenergiedichte-Initiative, kurz HEDI, bekommt in Rostock ein eigenes Institut. Allein der Neubau kostet 20 Millionen Euro, von denen 90% aus dem Bundeshaushalt und 10% vom Freistaat Sachsen kommen. So teilt es die Rostocker Universität mit. Das Helmholtz-Zentrum Forschungszentrum Dresden-Rossendorf ist der engste Partner bei dem neuen Forschungsschwerpunkt, der in Rostock aufgebaut wird. Extreme Materiezustände, wie sie sonst nur im Inneren von Sternen vorkommen, sollen dort erforscht werden, so die Rostocker Universität. Mithilfe von Laserimpulsen wird dabei die Fusion von Atomkernen angeregt. Wie die so entstehende Energie nutzbar gemacht werden kann, sollen die Wissenschaftlerinnen und Wissenschaftler in Rostock herausfinden.

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1: Ines Barber, die spricht heute über Designklassiker.
2: 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Und was krieg ich? Lichterholer. Ja, die wären damals der Hit. Total Ansicht. Mensch, warum hab ich mir damals kein Zwanni in Umschlag? Egal. Diese Dinger aus silbern Chromhahn Drehbein und in so Drehknubbelholer käme denn die Kas rin. Bah, ich konnte Dinger nie lieben. Hef sie alle in die Tünnhaut. Deckel hoch, Design, Monsterin, Klappe, Toe, Roh. Damals. Man, nu sind sie wieder da. Diese pixig-gräsigen Lichterholer nimmt sich allang Design-Klassiker. Ah, das ist der Ritterslach. Für Ahlens watten mit O und A begröten mut. 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Und mehr noch, nu gibt dat diese spacigen Lichterholer auch in Schwatt, Rosé, Gold und Matt. Und sie könnt säker in Negen und Fertig Sprocken lüchten. Garantiert. Nützt nix, ich krieg Pudenpille. 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Mutiert bi mi nu mol to Nachtigall. 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

0: In der Schlager am Freitag, Mittag mittlerweile. Mhm. Der Vormittag ist rum, Carsten Thiele ist da.
1: Und du hast gleich Feierabend.
0: Jawohl, aber ich gehe raus in die Hitze.
1: Ja, oh ja, es ist warm draußen. Ne?
0: Genau. Und hier drin ist es richtig schön kühl.
1: Das ist gut. Übrigens nochmal, ne, wir sagen das ja immer, dass es hier so kühl ist. Das machen die nicht wegen uns Menschen, ja, sondern das machen sie wegen der Geräte.
0: Das stimmt.
1: Also wenn die Geräte hier nicht wären, dann würde der NDR hier nichts kühlen.
0: Das stimmt, dann würden wir auch schwitzen. Und für uns ist das manchmal auch gar nicht so angenehm, weil wir müssen uns ziemlich warm anziehen, ehrlich gesagt.
1: Ja, das stimmt, ja.
0: Genau, aber darüber wollen wir gar nicht sprechen. Du hast nämlich Besuch gleich.
1: Genau, Rudi Bartolini ist bei mir aus Vorarlberg in Österreich. Der ist vielen sicherlich bekannt aus den Zeiten, als diese ganzen volkstümlichen Sendungen im Fernsehen liefen. Da gab es ja jede Woche gefühlt 3 Sendungen. Das war ein richtiger Boom mit der volkstümlichen Schlagermusik. Und er hat aber jetzt was Neues rausgebracht. Und ich bin sehr gespannt. Wir hören in die alten Sachen rein von damals, wir hören in die neuen Sachen rein. Und so wie mit Graziano vorgestern, werde ich mit Rudi sicherlich auch ein paar private Sachen bequatschen. Mal gucken.
0: Okay, ich wünsche euch ganz, ganz viel Spaß.
1: Dankeschön.
0: Und Ihnen wünsche ich schon mal jetzt ein schönes Wochenende und passen Sie gut auf mit der Hitze. Ich bin Silke Lenjewski.

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1: Um 13 Uhr mit Benjamin Kirsch. Auf dem EU-Gipfel in Brüssel geht es heute ums Geld, denn die Staats- und Regierungschefs wollen versuchen, sich auf den nächsten Haushalt zu einigen. Die Höhe des 7-jährigen Etats ist unter den Mitgliedsländern umstritten. Hintergründe von unserem Korrespondenten in Brüssel, Christian Feld.
2: Der deutsche Bundeskanzler Friedrich Merz ist hier angekommen und hat nochmal darauf hingewiesen, dass der Vorschlag, der momentan von der zyprischen Ratspräsidentschaft auf dem Tisch liegt, deutlich zu hoch sei. Er hat gesagt, wir müssen auch mal über die Einnahmen sprechen, die die EU erzielen kann. Und er hat das wiederholt, was er gestern ja auch schon mal gesagt hat, dass dafür jetzt auch keine neuen Schulden gemacht werden müssten. Es gibt jetzt heute eine Orientierungsdebatte. Hier fällt heute noch keine Entscheidung. Aber mit Sicherheit werden diese unterschiedlichen Positionen hier aufeinanderprallen.
1: Im Libanon gehen die Gefechte zwischen der israelischen Armee und der Hezbollah-Miliz weiter. Israel fühlt sich weiterhin nicht an die zwischen den USA und dem Iran vereinbarte Waffenruhe gebunden. Aus Tel Aviv, Bettina Meyer.
3: Das libanesische Gesundheitsministerium teilte mit, dass es bei Angriffen in der Nacht mindestens 18 Tote gegeben habe, darunter seien auch Zivilisten. Laut dem israelischen Militär habe die Armee auf wiederholte Verstöße der Hezbollah im Libanon reagiert, hieß es in einer schriftlichen Mitteilung. Die Terroristen würden sich weiter den israelischen Soldaten nähern und Anschläge verüben. In der Nacht sind laut Militärangaben 4 israelische Soldaten bei einem möglichen Drohnenangriff der Hezbollah auf einen Panzer ums Leben gekommen. Bei einem weiteren Angriff der Terrormiliz seien Soldaten verletzt worden, hieß es in der Mitteilung.
1: Wie gut ist Deutschland vor hybriden Angriffen geschützt, also einer Kombination von militärischen Mitteln und beispielsweise Cyberattacken und Propaganda? Mit dieser Frage haben sich heute die Innenminister von Bund und Ländern auf ihrer Konferenz in Hamburg befasst. Der Innensenator der Hansestadt Grote sagte, Deutschland sei ein Hauptziel hybrider Angriffe aus Russland.

0: Die Gesellschaft müsse deshalb ihre Widerstandsfähigkeit steigern und sich auf eine mögliche Eskalation vorbereiten.
1: Und das bedeutet, dass wir alle, jeder von uns, auch sich mit einer solchen Situation beschäftigen muss. Wir haben das Thema der Eigenvorsorge ein bisschen in den Vordergrund gestellt. Das ist aber nur ein Aspekt. Wir brauchen insgesamt als Gesellschaft die Haltung, dass wir dieses Szenario, das wir mit allen Kräften vermeiden wollen, auf das wir uns aber vorbereiten müssen, trotzdem, dass wir das für uns auch annehmen, dass das etwas ist, womit wir uns beschäftigen wollen.
0: Hamburgs Innensenator Grote. Bundesbauministerin Huberts will die Baukosten in Deutschland spürbar senken. Die SPD-Politikerin hat am Vormittag einen entsprechenden Aktionsplan vorgestellt. In Deutschland würden nach wie vor zu wenig Wohnungen gebaut, vor allem in Großstädten, sagte Huberts. Vor allem die gestiegenen Kosten seien ein Problem. Bezahlbares Bauen müsse aber wieder zum Regelfall werden. Geplant ist unter anderem, Planungs- und Genehmigungsprozesse deutlich zu beschleunigen. Dafür setzt die Ministerin auch auf die Digitalisierung vom Bauantrag bis zur Genehmigung. Die für Bonn wichtige Nordbrücke über den Rhein bleibt weiter gesperrt. Anfang des Monats waren Risse im Beton festgestellt worden. Jetzt hat Verkehrsminister Schnieder angekündigt, dass noch in diesem Jahr der linksrheinische Teil der Brücke abgerissen und mit einem Neubau begonnen werden soll. Aus Bonn, Tobias Alschomer.
2: Untersuchungen hatten ergeben, dass die Schäden zu tiefgreifend für eine Reparatur sind. Es komme jetzt auf Schnelligkeit an, betonte Schnieder. Das werde eines der Hauptkriterien für die Ausschreibung des Neubaus. Um die Verkehrsstörungen durch die gesperrte Brücke so gering wie möglich zu halten, werde alles unternommen. So sollen Verkehrsumleitungen ausgeweitet und weitere Baustellen, wenn möglich, verschoben werden. Trotzdem stehen Autofahrern in Bonn zwei harte Jahre bevor. Immerhin für Radfahrer und Fußgänger gab es gute Nachrichten. Ab Spätsommer sollen sie die Brücke wieder nutzen können. Wenn alles gut läuft, können Ende 2028 auch Pkw und Lkw die dann neue Nordbrücke wieder befahren.
0: Das waren die Nachrichten. Das Wetter in Norddeutschland, teils heiter, teils Schauer und kräftige Gewitter, schwülwarm bei 29 bis 35 Grad, an den Küsten um 24 Grad. Morgen zeitweise freundlich, Schauer und Gefahr teils starker Gewitter, Höchstwerte 23 bis 34 Grad. Am Sonntag und Montag sonnig, später einzelne Schauer und Gewitter 20 bis 32 Grad. Es ist jetzt 13.05 Uhr.
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0: A1 Lübeck Richtung Hamburg zwischen Kreuz Lübeck und Bad Oldesloe. 3 Kilometer Stau nach einem Unfall. Die Sperrung ist bereits aufgehoben worden. A1 Lübeck Richtung Hamburg zwischen Hamburg-Morfleet und Stillhorn. 5 Kilometer stockend. A1 Bremen Richtung Osnabrück zwischen Opusen-Bremen-Mahndorf und Arsten. 3 Kilometer Stau. A7 Flensburg Richtung Hamburg zwischen Dreieck Hamburg-Nordwest und dem Elbtunnel. 5 Kilometer stockender Verkehr. Und die A21 Kiel Richtung Bargteheide ist zwischen Dahldorf und Wahlstedt gesperrt. Dort brennt ein Pkw und es gibt Stau. Eine sichere und gute Fahrt.
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6: Ab jetzt mit Carsten Thiele an Ihrer Seite. Ich freue mich, dass ich Sie ins Wochenende begleiten darf. Aber ich bin nicht alleine hier im Studio. Nein, ich habe wieder Besuch und ich freue mich über Rudi Bartolini aus Österreich. Schön, dass du da bist.
7: Servus. Ja. Und es ist für mich sehr, sehr schön, da zu sein.
6: Ja, danke. Schön. Freut mich. Und ich mag dieses Österreichische so gerne. Allein damit machst du mir schon eine große Freude. Wir werden ganz viel über Musik sprechen. Wir werden natürlich auch ein bisschen über deine Heimat sprechen. Und wir haben 5 CDs hier liegen. Das wäre ja blöd, wenn die hier was Wochenende liegen bleiben. Ne?
7: Ja,
6: ich glaube, die verlosen wir dann. Ne? Aber wann, das werden Sie dann hören hier bei NDR Schlager. Gleich geht's los hier mit Rudi Bartolini aus Österreich.

0: Ein echter Schlagerklassiker von Ingrid Peters. Schmeiß den Kuckuck aus dem Nest, hier bei NDR Schlager am Freitagmittag. Ja, ich habe es eben schon gesagt, ich bin nicht allein im Studio, sondern ich habe endlich mal wieder einen Gast. Das ist Rudi Bartolini aus Österreich. Schön, dass du da bist. Ich freue mich sehr. Wenn du dich in drei Worten beschreiben müsstest, welche Worte würdest du wählen? Der Rudi.
1: Der Rudi ist natürlich aufgewachsen. Zu Hause mit der Musik.
0: Das haben wir eins.
1: Wir haben früher immer mit den Eltern gemeinsam gesungen.
0: Also Familienmensch. Und das Dritte?
1: Diese früheren Lieder, wo man heute schon gar nicht mehr kennt, haben wir früher gesungen, diese Dialektlieder.
0: Okay.
1: Und das war natürlich für mich Inspiration, das weiterzumachen mit der Musik.
0: Also haben wir drei Sachen. Wir haben die Familie, die Musik und die Liebe zur Heimat.
1: Und zum Essen.
0: Darüber sprechen wir später auch noch, Rudi. Ich habe ja vorgestern mit Graziano natürlich über italienisches Essen gesprochen. Bella Italia. Mit dir werde ich über österreichische Leckereien sprechen. Aber erstmal wollen wir mal über die Musik sprechen. Du hattest riesige Erfolge, als der volkstümliche Schlager geboomt hat in den 90er Jahren. Bist ein Urgestein des volkstümlichen Schlagers, kann man sagen. Wie bist du denn zum Singen gekommen? Es ging in der Familie schon los?
1: In der Familie ging es los und dann war das erste Konzert, wo ich gegeben habe, hinterm Haus hatten wir Kühe. Und da ist mir nichts Besseres eingefallen, auf den Balkon zu gehen, einen Verstärker aufzubauen, um für die Kühe Musik zu machen. Und interessant, die ganzen Kühe sind mir ganz nah gekommen, als ob es Zuschauer wären. Und dann habe ich mir gedacht, wenn das die Kühe machen, machen das die Menschen auch. Und so war meine Leidenschaft entstanden für Musik. Für Menschen zu, nicht für mich, sondern für Menschen zu machen.
0: Ich versuche mir das gerade vorzustellen und wenn ich an der Stelle deiner Eltern gewesen wäre, hätte ich gesagt, mit dem Jungen stimmt was nicht.
1: Stopp.
0: Ja, aber es ist doch schön, dass Kühe darauf reagieren und eine Liebe zur Musik, die ist ja universell. Das ist ja teilweise wird ja tatsächlich auch an Tieren geforscht, welche Effekte Musik haben. Du bist dann in der Zeit des volkstümlichen Schlagers wirklich tierisch erfolgreich gewesen, bist in allen Sendungen gewesen, Grand Prix der Volksmusik hast du teilgenommen. Wie hast du diese Zeit damals erlebt?
1: Es war so, ich war ursprünglich ja als Komponist oder Textautor unterwegs und habe da durch diese Erfahrung über den Schlager das Volkstümliche erleben dürfen und habe dann auch für so volkstümliche Gruppen oder Sänger produziert und gemacht.
0: Ja.
1: Und erst nach einigen Jahren sagt mir ein guter Freund, Rudi, warum singst eigentlich du nicht selber?
0: Ja.
1: Und dann, hä? Warum? Ja, Rudi, probier's einfach. Das haben wir dann probiert. Und tatsächlich war diese Vorausscheidung zum Grand Prix der Volksmusik. Und dann haben wir gleich gewonnen in Österreich.
0: Ja, cool.
1: Und dann habe ich natürlich Blut geleckt. Gell? Und gesagt, so, jetzt will ich's wissen. Dann habe ich den Beruf an den Nagel gehängt. Ich war ja Friseur vom Beruf.
0: Ah, okay.
1: Weil das geht nicht beides, nee, Friseur und Musik. Und dann haben wir das professionell angegangen und haben natürlich Erfolge gehabt. Siehe dann auch die Jahre danach. Es war immer mit dieser volkstümlichen Welle für uns ein Erfolg.
0: Ich erinnere mich daran, da gab es ja jede Woche gefühlt drei Sendungen im Fernsehen mit volkstümlicher Musik abends irgendwie. Die Zeit ist jetzt vorbei. Bedauerst du das? Oder?
1: Unglaublich, unglaublich. Nicht nur für mich selber, weil ich bin auch einer, der sieht andere Künstler gerne. Und die vermisse ich natürlich, diese Musik. Gerade beim Fernsehen gibt's viele Sendungen eben leider nicht mehr.
0: Okay, aber die Musik, die gibt's im Radio und zwar super. Hier bei NDR Schlager. Ja. Wir hören jetzt Glaub an das Glück, Grand Prix der Volksmusik 1998.
1: Wahnsinn.
0: Platz 2 für Rudi und die Muntermacher.
1: Bravo.
0: Und über die Muntermacher sprechen wir gleich auch noch. Erstmal hören wir den Titel.

0: Rudi und die Muntermacher. Ich habe ein leichtes, ja, so ein leichtes Seufzen in deinem Gesicht gesehen, als du den Titel gehört hast eben. Das ist jetzt fast 30 Jahre her, ne?
1: Das, die Erinnerung ist immer noch da. Das ist unglaublich. Damals das Erlebnis in Velten am Wörthersee mit diesem Lied. Das war ja damals für die volkstümlichen oder Volksmusikliebhaber nicht so schön, weil die haben das gesagt, das ist viel zu modern, das ist ein Schlager. Aber ich habe das Gefühl gehabt, durch meine Musik, die ich komponiert habe, habe ich den Schlager ein bisschen populärer gemacht, denke ich.
0: Und du hast das gemacht mit den Muntermachern. Die hast du 82 gegründet. Erzähl kurz, wer steckte dahinter? Wer waren die Muntermacher?
1: Ganz am Anfang der Band war ich ja zusammen mit meinem Jugendfreund, mit Renato Wohlleib. Das ist ja heute der Sänger der Paldauer. Mit dem habe ich die erste Band gegründet. Und dann war es so, dann kam der Friseurberuf, also da musste ich was arbeiten und das war ein bisschen schwierig dann. Du kannst nicht in der Nacht Musik machen, am Tag rasieren oder Haare schneiden, geht nicht. Dann habe ich meinen Beruf verfolgt und auch als Meister beendet. Und wo das vorbei war mit der Meisterprüfung, war eben diese Idee mit der Musik, die munter machen, um es ein bisschen nach vorne zu bringen. Und das war, ich denke, eine goldene Idee damals von meiner lieben Frau. Die hat mich dazu gebracht, dass ich da so Erfolg hatte.
0: Okay, schön. Gleich werden wir ein bisschen über die aktuelle Musik reden. Du hast nämlich nach 4 Jahren Pause einen neuen Titel am Start.
1: Ja.
0: Den hören wir gleich. Erstmal gibt's bei uns Bernd Spier mit »Das kannst du mir nicht verbieten«.

0: Ah, tut irgendwie ganz gut, ne? Bernd Spier mit Das kannst du mir nicht verbieten hier bei NDR Schlager. Zu Gast ist immer noch Rudi Bartolini, der nach 4 Jahren Pause jetzt eine neue Single am Start hat und noch mehr plant, hat er mir schon verraten. Erstmal gucken wir auf die Single Himmelhoch jauchzend. Was bedeutet der Song für dich?
1: Neuanfang, neue Wege vielleicht, neue Liebe vielleicht.
0: Ah, ja. Rudi, okay, das freut mich ja. Schön.
1: Ist immer schön, Neues zu erleben.
0: Ja. Ja. Und weshalb hast du 4 Jahre Pause gemacht?
1: Das war bedingt durch die Krankheit. Mhm. Die Blöde wurde gekommen, das war 4 Jahre.
0: Ja,
1: okay. Das hat eine komplette Stimme genommen.
0: Ah, okay.
1: Und jetzt geht's aber... Gott sei Dank, live geht's wieder.
0: Ja.
1: Und da bin ich unterwegs wieder. Und jetzt auch im Studio haben wir das hinbekommen, das neue Lied. Und da bin ich momentan total happy.
0: Und du hast mir erzählt, du machst auch zu deinen Schlagern immer auch gerne Videos, ne? Das, ja. Was macht dir daran so viel Spaß?
1: Na, alleine das Erlebnis, das zu machen. Der Hintergrund bei mir ist ja immer, ich mache gerne so Lieder über Urlaub. Und deshalb machen wir die Videos immer so an Urlaubsorten. Und das alleine erleben zu dürfen, da an das Meer zu fahren, sich dahin zu stellen vor dem Meer, deine Lieder zu singen. Und mit diesen Liedern weiß ich, da macht man ja Freude den Leuten. Also nicht nur mit der Musik, sondern auch mit den Bildern, wo man da macht, die schönen Aufnahmen natürlich, das Urlaubsfeeling. Und das in die Häuser zu kriegen mit Leichtigkeit, mit meiner Musik. Und das ist ein schönes Erlebnis, das ich habe.
0: Also ich kann es nur empfehlen, gehen Sie mal zu YouTube oder googeln Sie es einfach, okay. Rudi Bartolini, dann kommen Sie zu den Videos. Natürlich erst heute Abend, ne? Erstmal machen wir jetzt hier weiter und wir hören deine aktuelle Single, die neue Single von Rudi Bartolini. Das ist Himmelhochjauchzend. Viel Spaß.

0: Ciao, ciao, Bambina in der Version von Captain Cook mit seinen singenden Saxophonen. Und auch das hat Rudi natürlich erkannt.
1: Sehr schön.
0: Schlagerkenner. Ja, nochmal kurz zur Single. Himmelhochjauchzend verliebt, haben wir gerade gehört irgendwie. Und du hast so gestrahlt, weil das wirklich ja auch deine Liebe ist, die du da besingst gerade, deine aktuelle. Hast du ja gerade verraten, neue Liebe.
1: Hab ich dir das verraten?
0: Ja, hast du sogar den Hörern verraten. Hast du eben gesagt.
1: Mach ich aber gern, weil das ist immer so, Liebe kommt schon vom Herzen. Mhm. Und ich glaube, das Herz ist noch da, voll, und das spricht gerade.
0: Schön. Ja, und das ist dann ja auch was anderes, als wenn man einen Titel angeboten bekommt. Mensch, ja, Rudi, möchtest du den nicht singen? Als wenn man das wirklich selber gemacht hat und da wirklich auch die Person besungen wird, um die es auch wirklich geht.
1: Genau, gleich wenn man sich selber, so wie ich das gemacht habe, eine Weihnachtskrippe, wenn man die selber macht, das ist auch so ein Gefühl, was man sonst nicht hat.
0: Schön.
1: Ja.
0: Wir haben jetzt CDs hier liegen.
1: Ja.
0: Und zwar ist das dein Album, das 2021, glaube ich, rausgekommen ist, Ein Leben lang. Einen Titel hören wir, während die Verlosung läuft. Ich sag schon ruhig schon mal die Nummer. Ne? 5 CDs haben wir unterschrieben natürlich, mit einem Herz drauf. Herzlichst Rudi steht drauf auf den CDs. Und die können Sie jetzt gewinnen unter 08000 40 40 50. Wenn Sie Lust haben, sich die Musik von Rudi Bartolini nach Hause zu holen, dann jetzt gerne anrufen. Sie müssen auch keine Frage beantworten oder irgendwas vorsingen oder so. Einfach anrufen und sagen, dass Sie gewinnen wollen. Ja, Costa d'Amore ist drauf und auch dazu gibt es ein schönes Video, hast du mir verraten.
1: Unglaublich, das war eine Kreuzfahrt mit den Fans, haben wir das gemacht.
0: Ach.
1: Und da ist das Fernsehteam mitgekommen und da haben wir natürlich eine schöne Insel besucht und die Costa d'Amore hat im Hintergrund geglänzt, das war das Schiff. Und da sind natürlich sehr schöne Bilder gekommen.
0: Wie hast du die Fans eingeladen? Wurden die ausgelost oder wie hast du das gemacht?
1: Na, es ist so eine Fangemeinde. Das sind jetzt momentan noch 600 Leute mit dabei. Und die werden von mir persönlich betreut. Also sie bekommen von mir persönliche Post, Information natürlich. Heute geht es viel schneller mit dem ganzen
0: E-Mail.
1: Ja, genau. Aber früher war das noch handgeschrieben, Brief und so weiter. Mhm. Und es schätze ich immer noch diesen persönlichen Brief. Und da ist immer die Einladung drauf für die Musikreisen und auch für die Termine, wo sonst live zu sehen sind.
0: Also das machst du regelmäßig, dass du mit deinen Fans verreist?
1: Das mache ich selber, ja.
0: Okay, aber die zahlen selber, ne?
1: Die zahlen selber. Mittlerweile, es wird immer noch mehr die Reisen. Das ist unglaublich.
0: Ja, cool.
1: Wie gerne die Leute mit Musik auf Reisen gehen. Unglaublich.
0: Ja, und das verstärkt dann ja das Gefühl. Ne? Man liebt die Musik ja sowieso schon. Und wenn man dann noch in ein glitzerndes Meer guckt, wo die Sonne untergeht, haha.
1: Und die glitzernden Augen vom Sänger.
0: Ja, gut, dann wollen wir jetzt mal hören, wie sich das anhört. Costa d'Amore gibt es vom letzten Album von Rudi Bartolini, das Sie gewinnen können, wenn Sie anrufen unter der kostenlosen Telefonnummer 08000 40 40 50. Und jetzt, ja, stechen wir in See mit der Costa d'Amore.

0: Ich hoffe, Sie hatten einen richtig schönen Freitag mit NDR Schlager, mit unserer Musik. Andy Borg war das mit Es bleibt so viel hier in Ihrem Lieblingsschlagerradio. Aber heute hören wir auch ganz viel Musik von einem einzigen Schlagersänger. Und der ist heute bei mir zu Gast im Studio, Rudi Bartolini. Ich freue mich. Und wir haben, während die Musik lief, eine gemeinsame Leidenschaft festgestellt. Wir kochen beide gerne.
1: Oh.
0: Was ist? Ich habe ja Graziano gefragt, habe gesagt, Graziano, wenn ich dich anrufe und sage, Mensch, ich bin in einer Stunde bei dir, was zauberst du dann schnell für mich?
1: Ich würde uns auf jeden Fall, weil ich finde, das ist ein Gericht unter Freunden, Spaghetti. Und die würde ich, so wie ich dich jetzt so ein bisschen einschätze, so zubereiten, wie es in Südtirol gemacht wird, mit Speck und Sahne. Und beziehungsweise original wird es gemacht mit Speck und Ei. Ich bevorzuge aber schon das Sahnige.
0: Ja.
1: Der Geschmack mag ich einfach. Aber Spaghetti Carbonara ist einfach ein Liebesessen. Das kann es auch unter Männern sein.
0: Mhm. Ja, natürlich. Ist witzig. Graziano hat auch gesagt, ich mache dir eine Spaghetti Carbonara. Ich würde Aglio Olio machen,
1: okay,
0: weil das sind Zutaten, die hab ich immer zu Hause. Ich habe immer ein gutes Olivenöl, ich habe immer guten, also Knoblauch da, ich habe immer Parmesan da und natürlich Nudeln. Ach, wie viel Nudeln ich habe in unserem Vor. Ja, aber ist doch lecker, oder? Ja, da muss die Liebe mal einen Tag Pause machen, wenn man so viel Knoblauch gegessen hat.
1: Die Costa d'Amore mit der Vergangenheit.
0: Und du hast mir außerdem erzählt, dass du, als damals der große Boom war, mit Rudi und den Muntermachern, hast du auch an Kochshows teilgenommen.
1: Ja, die tollen, damals mit dir kennt man noch Vicky Toriani.
0: Ja, und Biolek, bei dem warst du
1: auch. Biolek oder Hans Lafer, aber das kennt man heute noch.
0: Ja.
1: Also das war für mich neben der Musik natürlich die Leidenschaft Nummer eins, das Kochen und vor allem das kochen zu dürfen am Fernsehen, das noch den Leuten so schmackhaft zu machen. Und eines war immer wichtig bei mir, der Wein durfte nie fehlen.
0: Das ist mittlerweile, glaube ich, bei den Kochshows heutzutage ein bisschen anders. Oder darf man da während der Sendung Wein trinken?
1: Das ist, glaube ich, weniger.
0: Ja, glaube ich auch. Ich gucke ja auch gerne Kochsendungen. Perfektes Dinner und Küchenschlacht gucke ich manchmal gerne. Und ich frage mich dann immer, wie ist das hinter den Kulissen? Du kannst es mir beantworten. Gibt's da bergeweise Butter, bergeweise Eier, wenn mal was schief läuft, damit immer Vorrat ist?
1: Ja, da ist ja extra ein Team da natürlich, die Einkäufe macht und die Reserven hat und so weiter. Das ist also bis zum letzten Detail perfekt organisiert. Und ich wäre richtig gierig und hungrig, da wieder mitzumachen irgendwo.
0: Okay, ja, bewirb dich doch. Es gibt ja genug, Kochshows. Ja. Und das Essen hinterher, das wird dann abends Publikum verteilt oder was passiert?
1: Habe ich gehört, ja, aber das ist schon schwierig. So ein Tellerchen geteilt durch 70, 80.
0: Ja gut, das stimmt natürlich. Okay.
1: Eine Gabel.
0: Ganz kurz noch, gab es da ein Gericht, was dir richtig gut gelungen ist? Bei Biolek oder bei Lafer oder bei wem auch immer?
1: Das Schönste war für mich, meine eigene Paella zu machen.
0: Ja.
1: Also nicht mit Fisch und so, mit Krebstieren. Ich mache die Paella immer entweder mit Gemüse oder mit Hühnchen.
0: Okay.
1: Und da habe ich mein eigenes Rezept. Und zwar, normal wird die Paella, darf ich das erzählen?
0: Ja, mach kann, klar.
1: Die Paella wird dann nur kurz angedünstet und dann wird sie, der Reis wird gekocht. Ich brate den Reis an. Also bei mir sind Röstaromen mit in der Paella.
0: Mhm.
1: Das ist nicht normal. Also wenn ich Paella schöpfe bei mir, unten, da kommt das Dunkle sogar. Und das ist das, was so... Oh, das ist,
0: klingt schön knusprig, lecker.
1: Wasser läuft.
0: Schön. Wasser läuft zusammen im Mund. Jetzt wollen wir noch was für die Ohren tun, damit da auch was... Nein, nichts rausläuft, aber dass die wieder verwöhnt werden. Wir hören Liebes wie ein Schmetterling, der Song vom Grand Prix der Volksmusik aus dem Jahr 1996.
1: Da freue ich mich ganz, ganz,
0: Platz 5 habt ihr damals gemacht. Hören wir uns jetzt an.

0: ist auch ein schönes Bild. Liebe ist wie ein Schmetterling, ne? Oh. Flatterhaft und manchmal bleibt er aber sitzen und für ein ganzes Leben lang. Wie schön. Liebe ist wie ein Schmetterling von Rudi und den Muntermachern. In einer modernen Version, hast du gesagt. Die ist
1: richtig.
0: Ein bisschen aufgepeppt worden.
1: Ja, genau.
0: Okay, Rudi, es geht noch so viel zu bequatschen hier, auch gerade übers Essen natürlich.
1: Ja.
0: Aber ich möchte natürlich wissen, wie es jetzt so dieses Jahr noch so weitergeht. Himmelhochjauchzend haben wir gehört, die neue Single. Und da wird's weitere geben. Du hast wieder Blut geleckt nach der Pause.
1: Ja, bin gerade aktuell fertig mit der neuen Single.
0: Mhm.
1: Und da freue ich mich natürlich wieder ganz, ganz, ganz dick.
0: Mhm.
1: Und fröhlich bin ich jetzt schon, weil ich das Ergebnis schon gehört habe, was da rauskommt. Feuer, Luft und Wasser,
0: oh, okay,
1: ist der Titel. Und allein vom Titel her habe ich große Freude, weil das ist nicht nur Liebe und tralala, es ist einmal so ein bisschen ein anderes Thema mit Feuer, Luft und Wasser.
0: Das sind die drei Elemente, die manchmal dafür sorgen, dass man das vierte Element verlässt, ne?
1: Oh.
0: Vom Boden der Tatsachen dann abhebt.
1: Ja, genau.
0: Bin gespannt. Und dann auch ein ganzes Album so ein bisschen weiter produzieren und weiter aufnehmen?
1: Da werden wir fleißig dranbleiben natürlich, weil jetzt habe ich wieder Blut geleckt.
0: Schön.
1: Und mein Produzent auch, der freut sich jetzt, dass wir auch von Herbst hier natürlich weiter fleißig sind, dass wir dann noch ein Album in diesem Jahr fertig machen.
0: Schön. Alles, Rudi, ich kann dir nur viel, viel Spaß wünschen.
1: Ja.
0: Bewahr dir diese Fröhlichkeit und diese Leidenschaft für die Musik. Die, das muss man wirklich mal sagen. Sie können es ja vom Radio nicht sehen, aber immer wenn Rudi seine eigene Musik gehört hat, hat er gesagt, oh, Wahnsinn, das waren tolle Zeiten und das ist einfach schön, das zu sehen, dass jemand so verbunden ist, geradezu verwoben ist mit dem, was du geschaffen hast in deinem Leben. Ja, weiterhin alles Gute. Ich bin gespannt auf die neue Single und vielleicht sehen wir uns ja bald mal wieder hier bei NDR Schlager.
1: Ich freue mich und bedanke mich bei dir recht herzlich, dass ich da sein durfte.
0: Sehr gerne.
1: Und dass wir so ein tolles Gespräch hier hatten.
0: Ja, hat mir auch sehr viel Spaß gemacht. Und eins muss ich noch sagen, liebe Schlagerschnoten vom Radio, die 5 CDs, die sind jetzt natürlich weg, ne?
1: Oh.
0: Ja, aber wir verlosen bestimmt irgendwann mal wieder was Schönes hier bei NDR Schlager.

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1: Um 14 Uhr mit Benjamin Kirsch. Auf dem EU-Gipfel in Brüssel geht es heute ums Geld. Denn die Staats- und Regierungschefs wollen versuchen, sich auf den nächsten Haushalt zu einigen. Die Höhe des siebenjährigen Etats ist unter den Mitgliedsländern umstritten. Hintergründe von unserem Korrespondenten in Brüssel, Christian Feld.
2: Der deutsche Bundeskanzler Friedrich Merz ist hier angekommen und hat nochmal darauf hingewiesen, dass der Vorschlag, der momentan von der zyprischen Ratspräsidentschaft auf den Tisch liegt, deutlich zu hoch sei. Er hat gesagt, wir müssen auch mal über die Einnahmen sprechen, die die EU erzielen kann. Und er hat das wiederholt, was er gestern ja auch schon mal gesagt hat, dass dafür jetzt auch keine neuen Schulden gemacht werden müssten. Es gibt jetzt heute eine Orientierungsdebatte. Hier fällt heute noch keine Entscheidung. Aber mit Sicherheit werden diese unterschiedlichen Positionen hier aufeinanderprallen.
1: Im Libanon gehen die Gefechte zwischen der israelischen Armee und der Hisbollah-Miliz weiter. Israel fühlt sich weiterhin nicht an die zwischen den USA und dem Iran vereinbarte Waffenruhe gebunden. Aus Tel Aviv, Bettina Meyer.
3: Das libanesische Gesundheitsministerium teilte mit, dass es bei Angriffen in der Nacht mindestens 18 Tote gegeben habe, darunter seien auch Zivilisten. Laut dem israelischen Militär habe die Armee auf wiederholte Verstöße der Hisbollah im Libanon reagiert, hieß es in einer schriftlichen Mitteilung. Die Terroristen würden sich weiter den israelischen Soldaten nähern und Anschläge verüben. In der Nacht sind laut Militärangaben 4 israelische Soldaten bei einem möglichen Drohnenangriff der Hisbollah auf einen Panzer ums Leben gekommen. Bei einem weiteren Angriff der Terrormiliz seien Soldaten verletzt worden, hieß es in der Mitteilung.
1: Wie gut ist Deutschland vor hybriden Angriffen geschützt, also einer Kombination von militärischen Mitteln und beispielsweise Cyberattacken und Propaganda? Mit dieser Frage haben sich heute die Innenminister von Bund und Ländern auf ihrer Konferenz in Hamburg befasst. Der Innensenator der Hansestadt Grote sagte, Deutschland sei ein Hauptziel hybrider Angriffe aus Russland. Die Gesellschaft müsse deshalb ihre Widerstandsfähigkeit steigern und sich auf eine mögliche Eskalation vorbereiten.
4: Und das bedeutet, dass wir alle, jeder von uns, auch sich mit einer solchen Situation beschäftigen muss. Wir haben das Thema der Eigenvorsorge ein bisschen in den Vordergrund gestellt. Das ist aber nur ein Aspekt. Wir brauchen insgesamt als Gesellschaft die Haltung, dass wir dieses Szenario, das wir mit allen Kräften vermeiden wollen, auf das wir uns aber vorbereiten müssen, trotzdem, dass wir das für uns auch annehmen, dass das etwas ist, womit wir uns beschäftigen wollen.
1: Hamburgs Innensenator Grote. Ein rechtsextremer

0: Der Informatiker aus Dortmund soll für mehrere Jahre ins Gefängnis, weil er zum Mord an Politikern, Richtern und Staatsanwälten aufgerufen hat. Das Oberlandesgericht Düsseldorf hat eine Haftstrafe von 3 Jahren verhängt. Es sah es als erwiesen an, dass der Angeklagte im Darknet eine sogenannte Todesliste veröffentlicht hat. Darauf standen Namen wie Angela Merkel und Olaf Scholz. Über die Plattform habe er auch versucht, Kopfgeld für Attentäter einzutreiben und Anleitungen für die Anschläge und den Bau von Bomben online gestellt. Der Mann hatte im Prozess ausgesagt, er habe mit der Todesliste nur provozieren wollen. Sein Verteidiger kündigte gegen das Urteil Revision an. Die für Bonn wichtige Nordbrücke über den Rhein bleibt weiter gesperrt. Anfang des Monats waren Risse im Beton festgestellt worden. Jetzt hat Verkehrsminister Schnieder angekündigt, dass noch in diesem Jahr der linksrheinische Teil der Brücke abgerissen und mit einem Neubau begonnen werden soll. Aus Bonn Tobias Alschoma.
1: Untersuchungen hatten ergeben, dass die Schäden zu tiefgreifend für eine Reparatur sind. Es komme jetzt auf Schnelligkeit an, betonte Schnieder. Das werde eines der Hauptkriterien für die Ausschreibung des Neubaus. Um die Verkehrsstörungen durch die gesperrte Brücke so gering wie möglich zu halten, werde alles unternommen. So sollen Verkehrsumleitungen ausgeweitet und weitere Baustellen, wenn möglich, verschoben werden. Trotzdem stehen Autofahrern in Bonn 2 harte Jahre bevor. Immerhin für Radfahrer und Fußgänger gab es gute Nachrichten. Ab Spätsommer sollen sie die Brücke wieder nutzen können. Wenn alles gut läuft, können Ende 2028 auch Pkw und Lkw die dann neue Nordbrücke wieder befahren.
0: Das waren die Nachrichten. Das Wetter in Norddeutschland. Teils heiter, teils Schauer, kräftige Gewitter, schwülwarm bei 29 bis 35 Grad, an den Küsten um 24 Grad. Morgen zeitweise freundlich, Schauer und Gefahr teils starker Gewitter, Höchstwerte 23 bis 34 Grad. Und am Sonntag und Montag sonnig, später einzelne Schauer und Gewitter 20 bis 32 Grad. Es ist jetzt 14.05 Uhr.
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0: A1 Lübeck Richtung Hamburg zwischen Kreuz Lübeck und Rheinfeld, 3 Kilometer Stau nach einem Unfall. A1 Lübeck Richtung Hamburg zwischen Hamburg-Billstedt und Stillhorn, 5 Kilometer stockend. 4 Kilometer auf der A1 Hamburg Richtung Osnabrück zwischen Bremer Kreuz und Hemelingen. 6 Kilometer auf der A1 Osnabrück Richtung Bremen zwischen Dreieck Stur und Bremen-Hemelingen. A7 Flensburg Richtung Hamburg, 5 Kilometer stockend zwischen Dreieck Hamburg-Nordwest und dem Elbtunnel. 3 Kilometer Stau auf der A7 Hamburg Richtung Hannover zwischen Schneverdingen und Soltau-Ost. Und 5 Kilometer stockender Verkehr auf der A7 Hannover Richtung Hamburg zwischen Hamburg-Heimfeld und dem Elbtunnel. Viel Geduld und gute Fahrt.
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4: Guten Tag. Den machen wir uns richtig schön. Am Mikrofon ist Carsten Thiele. Hallo.

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1: Genauso ist es, die letzte Musikwunschrunde für diese Woche hier bei MDR Schlager. Los geht's mit dem ersten.
2: Ilse Königshofen, ich wohne in Laatzen und ich möchte wirklich, wenn es möglich ist, mir wünschen von Howard Carpendale: Nachts, wenn alles schläft, solltest du bei mir sein.
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So, liebe Grüße nach Laatzen. Ich hoffe, Ihnen hat dieser Titel Freude gemacht. Warum sollten wir den auch nicht spielen? Howard Carpendale mit Nachts, wenn alles schläft, hier bei NDR Schlager. Den nächsten Wunsch erfüllen wir Ariane Stiller aus Weiden. Sie wünscht sich Kavila mit Auf Wolke 7 und damit grüßt sie ihren Schatz Peter, mit dem sie seit 35 Jahren glücklich zusammen ist. Ja, und wohl auch noch immer auf Wolke 7 schwebt.

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1: So, lieber Peter, ich hoffe, das ist angekommen. Das war nämlich der Musikwunsch von Ariane Stiller aus Weiden. Und damit sind Sie gegrüßt worden, Peter, weil Sie seit 35 Jahren glücklich zusammen sind auf Wolke 7. Ja, wenn Sie auch mal jemanden grüßen möchten mit einem kleinen Liebesgruß oder vielleicht auch mit einem Freundschaftsgruß oder wenn Sie einfach auch sagen, nee, ich möchte ganz für mich mal wieder dieses Piano-Instrumentalstück von Richard Kleidermann hören oder ja, den Song von den Rolling Stones, dann melden Sie sich doch bitte bei uns, damit wir Ihnen diesen Musikwunsch erfüllen können. 08000 40 40 30 ist die Telefonnummer unseres Anrufbeantworters. Da können Sie dann drauf sprechen und uns sagen, welchen Titel Sie gerne mal wieder hören möchten und ja, vielleicht sagen Sie uns auch, wo Sie wohnen und vielleicht sagen Sie uns auch, ja, was Sie mit dem Titel verbinden. Manchmal ist das ja so, dass man mit der Musik eine kleine Erinnerung verknüpft hat. Wenn Sie lieber schreiben wollen, dann gerne. Die Post geht ab an NDR Schlager. Das gibt's nur einmal in 30169 Hannover oder Sie gehen ins Netz ndr.de/schlagerwunsch. Auch dort können Sie Ihre Musikwünsche abgeben. ndr.de/schlagerwunsch. Ich bin gespannt, was Sie sich so zusammen wünschen.

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Ah, bei Knapper Platt hier auf MDR Schlager. 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
1: Du gehst smoosen.
2: Oh. Ist das nicht ein wunderbares Wort? Schmusen.
1: Das heißt doch...
2: Schmusen.
1: Zärtlichkeiten austauschen.
2: Wo kannst du das so grob sägen? Schmusen. He drücke an sich und fäng an zu schmusen.
1: Ich will dich ja nicht aus deinen schönen Gedanken reißen, aber schmusen hat doch noch mehr Bedeutung.
2: Du hast recht. Die Kinder schmusen und bedeln so lang, bit ich er wat tun Schnuppen geben hef.
1: Hier heißt Smoosen ja wohl einschmeicheln.
2: Genau. He ist ein guten Verkäufer, denn he kann fix mit den Kunden schmusen.
1: Er schleimt sich bei seinen Kunden ein.
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Wir haben Freitag, den 19. Juni. Sie hören NDR Schlager und wenn Sie regelmäßig einschalten, wissen Sie, dass Freitag der Musiktag ist. Freitags kommt immer neue Musik heraus und nicht nur Rock- und Popmusik, nicht nur Soundtracks und andere Platten, sondern natürlich auch Schlager. Und ein paar neue Titel wollen wir Ihnen heute vorstellen. Den Anfang macht Kerstin Ott. Ihre neue Single heißt Tausendmal Nein. Ja, ein Gefühl, das viele kennen, ne? Man weiß, dass eine Person einem eigentlich nicht gut tut, aber dann bleibt ja doch diese Anziehung, diese Vertrautheit und man ist in Versuchung, doch nochmal schwach zu werden. Kerstin Ott, Tausendmal Nein.

So, nach diesen maritimen Sehnsuchtsgefühlen geht's jetzt hier bei NDR Schlager weiter mit rasender Eifersucht. Ja, es kann nicht immer alles heile Welt sein und ewige Liebe im Schlager, ne? Manchmal geht's gefühlsmäßig richtig wütend zu, wenn man verletzt worden ist. Aber ganz ehrlich, Spaß macht das Ganze trotzdem. Was hat sie, das ich nicht habe, gibt's jetzt von Katja Epstein bei NDR Schlager im Norden zu Hause.

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1: Um 15 Uhr mit Tarek Yusbaşı. Beim EU-Gipfel in Brüssel geht es heute um den nächsten 7-jährigen Haushalt der Europäischen Union. Die Kommission will ihn deutlich erhöhen. Dagegen gibt es Widerstand, unter anderem aus Deutschland. Aus Brüssel Andreas Meyer-Feist.
2: Die Zahlen müssen runter. Mit diesen Worten kommentierte Bundeskanzler Friedrich Merz den Vorschlag der EU-Kommission, den EU-Haushalt annähernd zu verdoppeln. Mit den zusätzlichen Mitteln soll Europas Verteidigung ausgebaut und die Wirtschaft unterstützt werden. Das finden auch die großen EU-Nettozahler gut. Aber sie wollen verhindern, dass in Zukunft mehr als 1% des Bruttoinlandsproduktes in die Brüsseler Kassen fließt. Diese Schwelle soll nicht überschritten werden. Zu den Kritikern einer höheren EU-Ausgabenpolitik gehören insgesamt 9 EU-Länder. Sie finanzieren zusammen mehr als die Hälfte des Haushalts.
1: Im Libanon gehen die Gefechte zwischen der israelischen Armee und der Hisbollah-Miliz weiter. Israel fühlt sich weiterhin nicht an die zwischen den USA und dem Iran vereinbarte Waffenruhe gebunden. Aus Tel Aviv Bettina Meyer.
3: Das libanesische Gesundheitsministerium teilte mit, dass es bei Angriffen in der Nacht mindestens 18 Tote gegeben habe, darunter seien auch Zivilisten. Laut dem israelischen Militär habe die Armee auf wiederholte Verstöße der Hisbollah im Libanon reagiert, hieß es in einer schriftlichen Mitteilung. Die Terroristen würden sich weiter den israelischen Soldaten nähern und Anschläge verüben. In der Nacht sind laut Militärangaben 4 israelische Soldaten bei einem möglichen Drohnenangriff der Hisbollah auf einen Panzer ums Leben gekommen. Bei einem weiteren Angriff der Terrormiliz seien Soldaten verletzt worden, hieß es in der Mitteilung.
1: Die Bedrohungslage in Deutschland hat sich weiter verschärft. Das sagte Bundesinnenminister Dobrindt nach Beratungen mit seinen Länderkollegen in Hamburg. Oliver Wuttke berichtet.
4: Es gäbe ein deutlich erhöhtes Aufkommen an Hinweisen auf Ausspähaktivitäten und mögliche Vorbereitung von Sabotageaktionen in Deutschland. Sowohl von befreundeten ausländischen Nachrichtendiensten als auch von den eigenen, so Bundesinnenminister Alexander Dobrindt, ohne aber konkreter zu werden. Vor diesem Hintergrund hatte sich die Innenministerkonferenz mit Verbesserungen beim Zivilschutz befasst. So wie die Bundeswehr einen Operationsplan Deutschland entwickelt hat, sollen auch zivile Behörden sich besser auf Krisen- und Katastrophenfälle vorbereiten. Bis 2029 soll Deutschland insgesamt widerstandsfähiger werden und schneller auf Stromausfälle, Anschläge oder äußere Bedrohungen reagieren können.
1: Mit Mexiko steht seit heute früh der erste K.O.-Rundenteilnehmer der Fußball-Weltmeisterschaft fest. Heute könnten die nächsten dazukommen. Wie es jetzt weitergeht, sagt uns Desiree Krause aus dem ARD-WM-Team.
5: Der Sieger der ersten Partie des Abends, USA gegen Australien, schafft es schon sicher ins 16. Finale. Mit einem Erfolg im Spiel gegen Marokko könnte auch Schottland erstmals bei einer WM in die K.O.-Runde einziehen. Wegen der knappen An- und Abreiseregelungen für sein Team möchte sich der iranische Verband bei der FIFA beschweren. Die Beschränkungen seien nicht vereinbar mit den Grundsätzen zur Schaffung gleicher Bedingungen für die teilnehmenden Teams, schrieb der Verband. Die deutsche Mannschaft hat heute um 16:15 Uhr ihr Abschlusstraining.

0: Um 21 Uhr geht der Flug nach Toronto, wo morgen das Spiel gegen die Elfenbeinküste stattfindet.
1: In Frankreich werden am Wochenende bisher unveröffentlichte Noten von Wolfgang Amadeus Mozart uraufgeführt. Dabei handelt es sich um eine 44-seitige Handschrift von Mozart, die Anfang Februar in der Musikabteilung der Französischen Nationalbibliothek in Paris gefunden worden war. Das bisher unbekannte Heft soll Mozart verfasst haben, als er Kompositionsunterricht gab, heißt es von der Bibliothek. Eine Flötistin und ein Harfenist werden das Werk am Sonntag in Paris uraufführen. Am Montag wird es dann im französischen Radio gesendet. Das waren die Nachrichten. Das Wetter in Norddeutschland. Teils heiter, teils Schauer und kräftige Gewitter, 29 bis 35 Grad, an den Küsten um 24 Grad. Der Deutsche Wetterdienst warnt im Südosten Mecklenburg-Vorpommerns vor schweren Gewittern. Heftiger Starkregen um 30 Liter pro Quadratmeter, Sturmböen bis zu 75 Kilometer in der Stunde und Hagel um 2 Zentimeter werden erwartet. Nachts dann Schauer und Gewitter, gebietsweise klar, Tiefstwerte um 20 Grad. Morgen zeitweise freundlich, Schauer und Gefahr von starken Gewittern, Höchstwerte 23 bis 34 Grad. Und am Sonntag und Montag sonnig, später einzelne Schauer und Gewitter, dann bei 20 bis 32 Grad. Es wird 15.05 Uhr.
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1: Mit Stau oder stockendem Verkehr ab 3 Kilometer Länge. A1 Lübeck Richtung Hamburg. Zwischen Barsbüttel und Stillhorn 12 Kilometer stockender Verkehr. A1 Hamburg Richtung Osnabrück zwischen Bremer Kreuz und Hemelingen 4 Kilometer stockender Verkehr vor der Baustelle. A1 Osnabrück Richtung Bremen zwischen Dreieck Stur und Bremen-Hemelingen 6 Kilometer stockender Verkehr vor der Baustelle. A7 Flensburg Richtung Hamburg zwischen Dreieck Hamburg Nordwest und dem Elbtunnel 5 Kilometer stockender Verkehr. A7 Hannover Richtung Hamburg zwischen Hamburg-Heimfeld und dem Elbtunnel 5 Kilometer stockender Verkehr. Die A20 Lübeck Richtung Rostock ist zwischen Grevesmühlen und Bobitz wegen Bergungsarbeiten gesperrt. Und A352 Eckverbindung Richtung A7 zwischen Hannover Flughafen und Dreieck Hannover Nord 4 Kilometer Stau. Allen unterwegs eine gute Fahrt.
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4: Guten Tag. Wer sich gerade erst eingeschaltet hat ins Schlagerprogramm, huhu, ich bin's, Carsten Thiele. Ich bediene Sie heute in diesem Schlagerladen. Suchen Sie sich was Schönes aus. Vielleicht ja das hier. Dirk Busch, ich zieh den Bauch nicht mehr ein. Schönen Nachmittag.

So, jetzt wird's herzlich, fröhlich, Toni Marschallig, wenn Sie so wollen. Es gibt jetzt gleich Komm, gib mir deine Hand. Das ist einer dieser Schlager, die sofort gute Laune machen und bei denen man schon nach den ersten Takten mitsingen möchte. Toni Marschall hatte einfach dieses ganz besondere Talent, mit seiner warmen, freundlichen, fröhlichen Art, ja, Nähe zu schaffen zu seinem Publikum. Und das spürt man auch bei diesem Titel. Komm, gib mir deine Hand. Ein Lied, das direkt ins Herz geht. Unkompliziert und voller Lebensfreude. Also los. Hände hoch, Herz auf. Hier kommt Toni Marschall mit Komm, gib mir deine Hand.

Heute ist Freitag, heute ist Musikfreitag, denn immer freitags kommt neue Musik raus und auch Schlagermusik. Wolfgang Ziegler hat auch was Neues am Start. Heute kommt seine neue Single raus, Das Beste an mir heißt sie. Ja, eine schöne Liebeserklärung ist das an einen Menschen, der einem ganz viel bedeutet. Das Beste an mir bist immer noch du nach all den Jahren. Ist das nicht schön? Hören wir jetzt die neue Single von Wolfgang Ziegler. 82 Jahre alt ist er mittlerweile und macht immer noch frische Musik.

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0: Frank Farian gibt es jetzt hier bei NDR Schlager. Er hat ja Bonnie M. erfunden und Milli Vanilli, aber in den 70er Jahren, unvergessen, trat er auch selbst als Schlagersänger auf. Sein größter Hit war Rocky. Geplant war dieser Erfolg allerdings nicht, sagt Drafi Deutscher.
1: Ich hatte ja bis dahin Under the Boardwalk gemacht, Jaggedy Jack, also Soul und Rock'n'Roll zusammen gemischt. Und das wollte ich eigentlich machen. Ich war sehr enttäuscht, aber ich habe diese Art Musik nie vergessen. Und irgendwann hatte ich Geld genug. Nach Rocky kam die erste Million aufs Konto. Und da konnte ich aus dem Vollen schöpfen und sagen, jetzt mache ich das, was ich immer wollte.

Manuela hier über einen Eisenbahnwaggon singt, dann kann ich auch noch mal kurz über meine neue Auflaufform reden, oder? Genau, ich habe mir nämlich heute eine Glasauflaufform gekauft. Ja, nicht aus Eisenmetall, nicht irgendwas, was man sonst im Küchenschrank hat, sondern eine Glasauflaufform mit Deckel. Und der Grund ist ganz einfach. Wir waren vor einiger Zeit bei Freunden eingeladen und die haben ihren Spargel nicht gekocht, sondern im Ofen zubereitet. In einer Glasauflaufform mit dem passenden Deckel. Und dann habe ich gedacht, ich mache das nach. Mit einer normalen Auflaufform tue ich Alufolie drüber. Aber dann habe ich gedacht, nee, Alufolie ist ja immer so eine Sache. Ne? Erstens verwickelt man sich dann und zweitens ist Alufolie überhaupt nicht gut für die Umwelt. Und deshalb will ich keinen Spargel, der dann mit Alufolie verpackt ist. Und so kam es dann, dass ich heute vor der Arbeit noch im Kaufhaus war und mir diese Glasauflaufform gegönnt habe. Und sie ist so schön, dass ich sie bestimmt nicht mehr weglegen kann. Und wenn der Spargel dann so gut ist, wie die Glasauflaufform aussieht, dann werde ich am Ende nicht nur den Spargel essen, sondern vielleicht auch die Auflaufform. Mal gucken. Am Wochenende geht's los. Spargel im Ofen. In meiner neuen Glasauflaufform.

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1: Um 16 Uhr mit Tarek Yusbashi. Israel und die mit dem Iran verbündete Hisbollah-Miliz im Libanon haben sich offenbar auf eine Waffenruhe geeinigt. Nach US-Angaben soll sie bereits um 15 Uhr unserer Zeit in Kraft getreten sein. Aus der NDR-Nachrichtenredaktion Nils Hansen.
2: Aus Washington heißt es, dass Vermittler aus den USA und Katar die Vereinbarung mit Unterstützung des Iran ausgearbeitet haben. Die Feuerpause ist eine Bedingung des Iran. Sie ist Teil der Rahmenvereinbarung zwischen Washington und Teheran. Der Iran besteht darauf, dass die Waffenruhe mit den USA auch für Kämpfe zwischen Israel und der Hisbollah gilt. Noch haben sich weder Israel noch die Hisbollah dazu geäußert. Vorher hatte es heute noch gegenseitige Angriffe gegeben. Das Gesundheitsministerium des Libanon meldete, dass mindestens 21 Menschen durch israelische Angriffe ums Leben gekommen sind. Israel meldete den Tod von 4 Soldaten durch Hisbollah-Beschuss.
1: Die Bedrohungslage in Deutschland hat sich weiter verschärft, das sagte Bundesinnenminister Dobrindt nach Beratungen mit seinen Länderkollegen in Hamburg. Oliver Wuttke berichtet.
3: Es gäbe ein deutlich erhöhtes Aufkommen an Hinweisen auf Ausspähaktivitäten und mögliche Vorbereitung von Sabotageaktionen in Deutschland, sowohl von befreundeten ausländischen Nachrichtendiensten als auch von den eigenen, so Bundesinnenminister Alexander Dobrindt, ohne aber konkreter zu werden. Vor diesem Hintergrund hatte sich die Innenministerkonferenz mit Verbesserungen beim Zivilschutz befasst. So wie die Bundeswehr einen Operationsplan Deutschland entwickelt hat, sollen auch zivile Behörden sich besser auf Krisen und Katastrophenfälle vorbereiten. Bis 2029 soll Deutschland insgesamt widerstandsfähiger werden und schneller auf Stromausfälle, Anschläge oder äußere Bedrohungen reagieren können.
1: Beim EU-Gipfel in Brüssel geht es heute um den nächsten 7-jährigen Haushalt der Europäischen Union. Die Kommission will ihn deutlich erhöhen. Dagegen gibt es Widerstand, unter anderem aus Deutschland. Aus Brüssel Andreas Mayer-Feist.
4: Die Zahlen müssen runter. Mit diesen Worten kommentierte Bundeskanzler Friedrich Merz den Vorschlag der EU-Kommission, den EU-Haushalt annähernd zu verdoppeln. Mit den zusätzlichen Mitteln soll Europas Verteidigung ausgebaut und die Wirtschaft unterstützt werden. Das finden auch die großen EU-Nettozahler gut. Aber sie wollen verhindern, dass in Zukunft mehr als 1% des Bruttoinlandsproduktes in die Brüsseler Kassen fließt. Diese Schwelle soll nicht überschritten werden. Zu den Kritikern einer höheren EU-Ausgabenpolitik gehören insgesamt 9 EU-Länder. Sie finanzieren zusammen mehr als die Hälfte des Haushalts.
1: Bundesbauministerin Huberts will die Baukosten in Deutschland spürbar senken. Die SPD-Politikerin hat am Vormittag einen entsprechenden Aktionsplan vorgestellt. In Deutschland würden nach wie vor zu wenig Wohnungen gebaut, vor allem in Großstädten, sagte Huberts. Vor allem die gestiegenen Kosten seien ein Problem. Geplant ist unter anderem, Planungs- und Genehmigungsprozesse deutlich zu beschleunigen. Dafür setzt die Ministerin auch auf die Digitalisierung vom Bauantrag bis zur Genehmigung. Wie konnte ein Mörder aus einem Gefängnis in Celle flüchten? Diese Frage soll auch politisch aufgearbeitet werden. Niedersachsens Justizministerin Wallmann hat angekündigt, sich am kommenden Donnerstag zu äußern. Bei dem Fall geht es um Benjamin F. Er verbüßt eine lebenslange Freiheitsstrafe, weil er 2010 die damals 23-jährige Melanie aus Peine ermordet hat. Bei einem begleiteten Ausgang konnte er mit einem Motorrad wegfahren und bis nach Italien flüchten. Dort stürzte er und wird jetzt im Krankenhaus behandelt. Er soll möglichst bald nach Deutschland ausgeliefert werden. Mit Mexiko steht seit heute früh der erste K.O.-Rundenteilnehmer der

0: Fußball-Weltmeisterschaft fest. Heute könnten die Nächsten dazukommen. Wie es jetzt weitergeht, sagt uns Desiree Krause aus dem ARD-WM-Team.
1: Der Sieger der ersten Partie des Abends, USA gegen Australien, schafft es schon sicher ins 16. Finale. Mit einem Erfolg im Spiel gegen Marokko könnte auch Schottland erstmals bei einer WM in die K.O.-Runde einziehen. Wegen der knappen An- und Abreiseregelungen für sein Team möchte sich der iranische Verband bei der FIFA beschweren. Die Beschränkungen seien nicht vereinbar mit den Grundsätzen zur Schaffung gleicher Bedingungen für die teilnehmenden Teams, schrieb der Verband. Die deutsche Mannschaft hat heute um 16.15 Uhr ihr Abschlusstraining. Um 21 Uhr geht der Flug nach Toronto, wo morgen das Spiel gegen die Elfenbeinküste stattfindet.
0: Das waren die Nachrichten. Das Wetter in Norddeutschland, teils heiter, teils Schauer und kräftige Gewitter, 29 bis 35 Grad, an den Küsten um 24 Grad. Nachts Schauer und Gewitter, gebietsweise klar, Tiefstwerte um 20 Grad und morgen zeitweise freundlich, Schauer und Gewitter und Starkregen, Höchstwerte 23 bis 34 Grad. Es ist 16.05 Uhr.
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0: Mit Stau oder stockendem Verkehr ab 3 Kilometer Länge. A1 Lübeck-Hamburg. Zwischen Basbüttel und Stillhorn 12 Kilometer stockender Verkehr in beiden Richtungen. A1 Hamburg Richtung Osnabrück. Zwischen Bremer Kreuz und Hemmelingen 4 Kilometer stockender Verkehr vor der Baustelle. A1 Osnabrück Richtung Bremen. Zwischen Dreieck Stur und Bremen-Hemmelingen 6 Kilometer stockender Verkehr vor der Baustelle. A2 Hannover Richtung Berlin zwischen Lehrte und Hemeler Wald 4 Kilometer Stau. A7 Flensburg Richtung Hamburg zwischen Dreieck Hamburg Nordwest und dem Elbtunnel 5 Kilometer stockender Verkehr. A7 Hannover Richtung Hamburg zwischen Hamburg-Heimfeld und dem Elbtunnel 5 Kilometer stockender Verkehr. Und A352 Eckverbindung Richtung A7 zwischen Langenhagen-Kaltenweide und Mehlendorf 3 Kilometer Stau wegen Bauarbeiten. Eine sichere und gute Fahrt.
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5: Guten Tag. Heute mit Carsten Thiele an ihrer Seite. Hallöchen.

das ist ein Schlager, den wir, glaube ich, alle unterschreiben können, oder? Wir sind alle über 40, von Brunner und Brunner war das. Und ja, der Rest des Textes, der gilt sicherlich auch für die meisten von uns. Tiefe Spuren in unseren Herzen und ja, vielleicht ja auch 1000 Sünden im Gesicht. Weiß ich ja nicht, aber warum auch nicht mal sündigen? Ne? Es gibt ja ganz unterschiedliche Sünden. Manche sind harmlos, andere sind nicht ganz so harmlos. Ja, so viel zur Schlagerphilosophie hier auf NDR Schlager.

So, gleich um 16:30 gibt's wieder unser Schlager-ABC hier bei NDR Schlager. Heute stellen wir Ihnen Stefanie Hertel vor. Die ist schon lange, lange Jahre erfolgreich, beziehungsweise sie steht schon lange, lange Zeit auf der Bühne. Im Alter von 4 Jahren, nämlich zum ersten Mal. Und hatte mit 6 Jahren ihren ersten Fernsehauftritt. Wir erinnern daran, wie das alles losging für Stefanie Hertel, die ja nicht nur Sängerin ist, sondern auch als Moderatorin und Musical-Darstellerin gearbeitet hat. Und dann hören Sie natürlich danach auch einen schönen Titel von ihr.

0: Das Schlager-ABC. Musik gehört früh zu ihrem Alltag. Ihr Papa, der Volksmusiksänger Eberhard Hertel aus dem Vogtland, hat sein Töchterchen bereits im Alter von 4 Jahren mit auf die Bühne genommen. Stefanie Hertel erinnert sich noch genau.
1: Da war er gerade auf Weihnachtstournee und er hat mich also dann auch nach langem Betteln mitgenommen am letzten Tag, am 22. Dezember 1983 und habe alleine gesungen Schneeflöckchen, Weißröckchen. Er hat gezittert und Angst gehabt und ich überhaupt nicht.
0: Der Grundstein war gelegt. Stefanie Hertel avancierte in der DDR zum Kinderstar. Auch nach der Wende legte sie im West-TV einen perfekten Start hin.
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0: Über Jahre stand der Name Stefanie Hertel für volkstümliche Musik. Doch das änderte sich. Unter dem Management von Hans R. Beierlein und auch durch die Beziehung und Ehe mit dem Musiker Stefan Ross wurde aus dem Mädchen im Dirndl mehr und mehr der Schlagerstar. Stefanie Hertel stand dazu.
1: Ich bin Unterhaltungssängerin. Die Leute sagen ja nicht, ach, ich will jetzt nur die volkstümlichen Lieder hören oder nur Schlager hören. Nein, sie wollen einfach schöne Musik hören. Und das kann ja in die verschiedensten Richtungen gehen.

0: Männerversteher. Dieser Titel aus einem kompletten Projektalbum ist im Jahre 2016 zusammen mit dem Schlagerduo Anita und Alexandra Hofmann entstanden. Und Stefanie Hertel ist inzwischen zu einer kompletten Unterhaltungskünstlerin gereift. Sie gewinnt Preise, moderiert große TV-Shows und steht nach wie vor regelmäßig auf der großen Bühne.
1: Und

Händchen halten im Kino und noch ein bisschen mehr. Die Drifters waren das mit Kissing in the Back Row of the Movies hier bei NDR Schlager. Heute ist Freitag, da gibt's immer frische Musik. Wir haben Ihnen schon die neue Single von Kerstin Ott vorgestellt und den neuen Titel von Wolfgang Ziegler. Und jetzt sind die Nockis dran, die mega erfolgreiche Schlagergruppe aus Österreich. Über 40 Jahre lang machen sie schon Musik und jetzt gibt's ein neues Album und eine neue Single. Eins heißt der Titel. Und worum geht's? Naja, hören Sie einfach selbst, ne?

Einen Welthit gibt's jetzt hier bei NDR Schlager von Peter und Gordon, A World Without Love. Geschrieben hat ihn allerdings Paul McCartney und ohne das an die große Glocke zu hängen. 1964 war das und das ist ja eins der Jahrzehnte, die 60er, in die wir gerne mal eintauchen hier bei NDR Schlager im Norden zu Hause.

0: 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Um 17 Uhr mit Tarek Yusbashi. Israel und die mit dem Iran verbündete Hisbollah-Miliz im Libanon haben sich offenbar auf eine Waffenruhe geeinigt. Nach US-Angaben soll sie bereits um 15 Uhr unserer Zeit in Kraft getreten sein. Aus der NDR-Nachrichtenredaktion Nils Hansen.
1: Aus Washington heißt es, dass Vermittler aus den USA und Katar die Vereinbarung mit Unterstützung des Iran ausgearbeitet haben. Die Feuerpause ist eine Bedingung des Iran. Sie ist Teil der Rahmenvereinbarung zwischen Washington und Teheran. Der Iran besteht darauf, dass die Waffenruhe mit den USA auch für Kämpfe zwischen Israel und der Hisbollah gilt. Noch haben sich weder Israel noch die Hisbollah dazu geäußert. Vorher hatte es heute noch gegenseitige Angriffe gegeben. Das Gesundheitsministerium des Libanon meldete, dass mindestens 21 Menschen durch israelische Angriffe ums Leben gekommen sind. Israel meldete den Tod von 4 Soldaten durch Hisbollah-Beschuss.
0: EU-Ratspräsident Costa hat beim EU-Gipfel in Brüssel auch Zustimmung für die Kontaktaufnahme seines Teams zu Russland bekommen. Irlands Regierungschef Martin sagte, die Eröffnung eines Gesprächskanals sei aus seiner Sicht kein Fehler. Er vertraue Antonio Costa. Auch der lettische Ministerpräsident Kulbergs und Österreichs Kanzler Stocker stellten sich hinter den Ratspräsidenten. Costas Büro hatte bestätigt, dass es Kontakt mit Russland aufgenommen habe, um diplomatische Kanäle zu öffnen, allerdings ohne inhaltlichen Austausch. Bundeskanzler Merz und Frankreichs Präsident Macron hatten Berichten zufolge ihren Unmut darüber geäußert, dass sich Costa ohne Absprache an Moskau gewandt hat. In Hamburg ist die Konferenz der Innenminister zu Ende gegangen. Im Mittelpunkt stand unter anderem das Thema Zivilschutz. Auch Verteidigungsminister Pistorius nahm an dem Treffen teil. Er betonte, dass innere und äußere Sicherheit heute kaum noch zu trennen seien. Daher müsse man Bedrohungen gemeinsam entgegentreten. Bundesinnenminister Dobrindt hatte im Vorfeld der Konferenz 10 Milliarden Euro für einen sogenannten Pakt für Bevölkerungsschutz in Aussicht gestellt. Für Bunkeranlagen, wie mehrere Medien berichtet hatten, sei das Geld aber nicht gedacht, so der CSU-Politiker.
2: Das ist nicht unsere Priorität. Das sind Ideen der 80er Jahre, wie man einen Zivilschutz organisiert. Uns geht es darum, dass wir diejenigen stärken, die zur Verfügung stehen, wenn wir Unterstützung in Krisensituationen benötigen. Das sind unsere Rettungsdienste. Das sind die Feuerwehren, das ist das THW. Das heißt, da sehr stark mit diesem Geld in die Ausrüstung zu gehen, in schwere Geräte, in Technik, das ist der Auftrag, den wir dort wahrnehmen.
0: Bundesinnenminister Dobrindt. Die Linke ist zu ihrem Bundesparteitag in Potsdam zusammengekommen. Die 600 Delegierten diskutieren bis Sonntag über die künftige Ausrichtung der Partei. Aus Potsdam Cornelia Geis.
3: Die Partei sieht sich als Protestpartei gegen die geplanten Sozialreformen der Bundesregierung unter Kanzler Merz. Die Linke will umverteilen. Menschen mit hohen Einkommen und Vermögen stärker belasten. Profitieren sollen Menschen mit kleinen Einkommen. Streit droht beim Thema Nahost. Die Haltung zu Israel hat die Partei in der Vergangenheit tief gespalten. Immer wieder wird der Linken Antisemitismus vorgeworfen. Am Abend steht ein Antrag des Parteivorstandes dazu auf der Tagesordnung mit einem klaren Ja zum Existenzrecht Israels und einem Bekenntnis zur Zwei-Staaten-Lösung.
0: Bei der Fußball-Weltmeisterschaft könnten die nächsten Teams in die K.O.-Phase einziehen. Der Sieger des Spiels USA gegen Australien schafft es sicher ins Sechzehntelfinale. Aus dem ARD-WM-Team Desiree Krause.
4: Beide Teams sind mit Siegen ins Turnier gestartet. Gerade die USA überzeugte beim 4:1-Erfolg gegen Panama auch spielerisch. Verlieren verboten gilt im zweiten Spiel der Gruppe D zwischen der Türkei und Paraguay. Je nachdem, wie die USA und Australien spielen, könnte sonst für den Verlierer schon Schluss sein. In der Gruppe C will Schottland Geschichte schreiben und mit einem Sieg gegen Marokko erstmals bei einer Weltmeisterschaft in die K.O.-Runde einziehen. 17:1 für Brasilien ist die Torstatistik bei den Duellen mit Haiti. Die Brasilianer gewannen alle drei bisherigen Spiele, müssen in dem heute Nacht aber wieder auf Allstar Neymar verzichten. Für Haiti könnte mit einer Niederlage das WM-Aus schon feststehen.
0: Das waren die Nachrichten.

0: das Wetter in Norddeutschland. Freundliche Phasen, zeitweise Schauer und teils kräftige Gewitter, 22 bis 33 Grad. In der Nacht ziehen Schauer und Gewitter durch, teilweise trocken, Tiefstwerte 22 bis 18 Grad. Und morgen heiter bis wolkig, gebietsweise Schauer und Gefahr starker Gewitter, Höchstwerte 23 Grad auf den Nordseeinseln bis 34 Grad im Wendland. Es ist 17.05 Uhr.
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0: Mit Stau oder stockendem Verkehr ab 3 Kilometer. A1 Lübeck-Hamburg. Zwischen Basbüttel und Stillhorn 12 Kilometer stockender Verkehr in beiden Richtungen. A1 Hamburg Richtung Osnabrück. Zwischen Bremer Kreuz und Hemelingen 4 Kilometer stockender Verkehr vor der Baustelle. Die A1 Bremen Richtung Osnabrück ist zwischen Lohne-Dinklage und Holdorf nach einem Unfall gesperrt. A1 Osnabrück Richtung Bremen zwischen Dreieck Stur und Bremen-Hemelingen 6 Kilometer stockender Verkehr vor der Baustelle. A2 Hannover Richtung Berlin zwischen Lehrte und Hämeler Wald 4 Kilometer Stau. A7 Flensburg Richtung Hamburg zwischen Dreieck Hamburg Nordwest und dem Elbtunnel 5 Kilometer stockender Verkehr. A7 Hannover Richtung Hamburg zwischen Dreieck Weißrode und Bad Fallingbostel 4 Kilometer Stau. A7 Hannover Richtung Hamburg zwischen Hamburg-Heimfeld und dem Elbtunnel 5 Kilometer stockender Verkehr. Und die A23 Hamburg Richtung Heide ist zwischen Tornesch und Elmshorn bis auf Weiteres gesperrt. Da wo es geht, eine gute Fahrt.
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4: Der Freitagnachmittag biegt so langsam auf die Zielgerade ein mit den schönsten Schlagern für den Norden. Vielleicht sind Sie schon auf dem Heimweg von der Arbeit, vielleicht sind Sie noch mitten im Alltag, vielleicht sind Sie auch zu Hause schon und tüdeln da ein bisschen rum für einen gelungenen schönen Sommerabend. Unsere Musik sorgt auf jeden Fall dafür, dass Sie Schritt für Schritt im Wochenende ankommen. Ich bin Carsten Thiele und begleite Sie noch eine Weile. Hallo. Joy.

So, wenn ich Ihnen jetzt sage, dass jetzt eine Fernsehmelodie kommt, dann denken Sie vielleicht an die Traumschiff-Melodie oder an die Schwarzwaldklinik-Melodie, Tim Thaler oder diese Drombuschs. Ja, die kennt jeder, aber das waren ja keine Hits im Sinne von Hits, ne? Aber diese Fernsehmelodie, die es jetzt gibt, die war schon ein Hit, tierisch erfolgreich. Die Titelmelodie aus der Serie Ein Colt für alle Fälle. Ja, Colt Sievers, der Mann, der immer wusste, was zu tun ist, ob als Kopfgeldjäger oder als Stuntman. Von 1981 bis 86 lief die Serie, in der Colt Sievers unser Held war, zusammen mit Howie und mit Jody. Und wenn Sie jetzt denken, boah, ist das lange her, kann ich Ihnen nur zustimmen, ja. Wir sind älter geworden, aber nicht nur wir. Der Schauspieler Lee Majors auch, der den coolen Stuntman gespielt hat, ist mittlerweile auch schon 87.

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0: Heute Mittag hatte ich Besuch hier im Schlagerstudio von NDR Schlager. Rudi Bartolini war bei mir aus Österreich. Ja, ein Urgestein des volkstümlichen Schlagers, kann man sagen. Der hat richtig mega Erfolge gehabt in den 90ern, als die volkstümliche Musik geboomt hat. Es jede Woche gefühlt 10 volkstümliche Musiksendungen gab im deutschen Fernsehen. Sowohl in ARD und ZDF als auch bei den privaten. Ja, und Rudi Bartolini macht immer noch Musik. Er hat uns seine neue Single vorgestellt und uns auch erzählt, wie er nach 4 Jahren Krankheitspause jetzt wieder so richtig durchstarten will. Er hat wieder richtig, richtig Bock, hat er gesagt. Und natürlich haben wir auch ein bisschen in die Vergangenheit geschaut. Und ich habe ihn natürlich auch gefragt, wie das alles losging eigentlich mit der Musik.
1: Es war so, ich war ursprünglich ja als Komponist oder Textautor unterwegs und habe da durch diese Erfahrung über den Schlager das Volkstümliche erleben dürfen und habe dann auch für so volkstümliche Gruppen oder Sänger produziert und gemacht.
0: Ja.
1: Und erst nach einigen Jahren sagt mir ein guter Freund, Rudi, warum singst eigentlich du nicht selber?
0: Ja.
1: Und dann, hä? Warum? Ja, Rudi, probier's einfach. Das haben wir dann probiert und tatsächlich war diese Vorausscheidung zum Grand Prix der Volksmusik. Und dann haben wir gleich gewonnen in Österreich.
0: Tja, mit Rudi und den Muntermachern hat er dann ordentlich abgeräumt. Und einen dieser Songs, den hören wir jetzt nochmal hier bei NDR Schlager. Glaub an das Glück von Rudi und den Muntermachern.

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Eine der schönsten Schnulzen gibt es jetzt bei NDR Schlager. Roy Black mit Sand in deinen Augen. Und wenn ich sage Schnulze, dann meine ich das positiv. Ich weiß noch, ich habe mal Hörerpost bekommen, da hat sich dann jemand drüber beschwert, dass ich einen Titel Schnulze genannt habe. Das sei doch total abwertend. Und es stimmt ja auch, eigentlich ist Schnulze meistens nicht so nett gemeint, aber doch nicht hier bei uns im Schlagerradio, oder? Also für mich ist eine Schnulze nichts Schlimmes, sondern ganz im Gegenteil etwas richtig, richtig Schönes. Tut nämlich einfach gut. So eine schöne Schnulze.

Gleich um 18 Uhr gibt's die nächsten Nachrichten, dann habe ich Feierabend und deshalb sage ich so langsam Tschüss. Das war NDR Schlager mit Carsten Thiele. Ich wünsche Ihnen schon mal ein schönes Wochenende und gleich viel Spaß mit der ARD Schlager-Hitparade. Bis denn dann!

0: Miliz auf eine Waffenruhe verständigt. Die Feuerpause trat am Nachmittag in Kraft und wurde durch Vermittlung der USA und Katars erreicht. Nach Angaben aus Beirut wurden bei den jüngsten israelischen Luftangriffen mindestens 47 Menschen getötet. Die aktuelle Feuerpause werten Beobachter als wichtigen, aber fragilen Schritt hin zu einer möglichen Deeskalation in der Region. Aus Washington, Anne Schneider.
1: Alle 7 Jahre wiederholt sich in der EU das Ringen um den nächsten Finanzrahmen. Und auch dieses Mal haben sich in Brüssel große Differenzen in den Debatten der 27 EU-Staats- und Regierungschefs gezeigt. Kanzler Merz, der für Deutschland als größten Nettozahler der EU spricht, hatte mit einem Veto gedroht.
2: Der Vorschlag für den neuen EU-Haushalt in Höhe von fast 2 Billionen Euro, der sei aus deutscher Sicht unbezahlbar und unausgewogen, erklärte Bundeskanzler Merz im Anschluss an den Gipfel. Er forderte die irische Ratspräsidentschaft, die Anfang Juli die Geschäfte von Zypern übernimmt, auf, bis zum Oktober einen neuen Vorschlag vorzulegen, der deutlich darunter liege. Zum Abschluss ging es in der Runde der 27 Regierungschefinnen und Chefs erneut um die Lage im Nahen Osten. Es sei dringend erforderlich, dass der Waffenstillstand auch im Süden des Libanon halte, sagte Merz. Thomas Spickhofen, Brüssel.
1: Deutschland soll bis 2029 widerstandsfähiger werden und schneller auf Stromausfälle, Anschläge oder äußere Bedrohungen reagieren können. Die Innenminister von Bund und Ländern haben auf ihrer Konferenz in Hamburg eine Reihe von Maßnahmen vereinbart. So soll der Zivil- und Bevölkerungsschutz etwa mit Kursen und entsprechendem Schulunterricht verbessert werden. Deutschland habe dabei im Vergleich zu anderen Staaten Nachholbedarf, sagte Nordrhein-Westfalens Innenminister Reul. Die Hitzewelle hat Bayern fest im Griff. Mediziner warnen, für manche Patientengruppen können die hohen Temperaturen ein ernsthaftes Gesundheitsrisiko darstellen. Und was viele nicht wissen, auch wer regelmäßig Medikamente nimmt, muss womöglich einiges beachten, wie Corinna Hennig erklärt.
3: Hitze kann bei manchen Medikamenten das Risiko für Nebenwirkungen erhöhen. Zum Beispiel, weil man weniger schwitzt und der Körper die Temperatur nicht mehr so gut regulieren kann. Das betrifft manche Antidepressiva, aber auch Mittel gegen Parkinson oder ADHS. Auch wer regelmäßig Medikamente wegen einer Herzerkrankung einnimmt, sollte Rücksprache mit der Hausarztpraxis halten. Denn auch die Wirkung mancher Arzneien selbst verändert sich bei großer Hitze, weil sich die Blutgefäße weiten, die Durchblutung anders gesteuert wird und nicht genug Flüssigkeit im Körper ist. Ein Überblick über die Wechselwirkungen von Medikamenten mit Hitze gibt die sogenannte Heidelberger Hitzetabelle.
1: Das Wetter in Bayern auch am Abend noch überwiegend sonnig bis locker bewölkt. Örtlich sind Schauer oder Hitzegewitter möglich. In der Nacht wird es nicht kühler als 15 Grad. Morgen und die kommenden Tage Sonne und Wolken. Gebietsweise sind einzelne kräftige Schauer oder Hitzegewitter möglich. Es bleibt hochsommerlich warm bei bis zu 37 Grad. Soweit die Nachrichten. Es wird 18.04 Uhr. 2 Verkehrsmeldungen A9 München Richtung Nürnberg. Zwischen Manching und Denkendorf Stau und stockender Verkehr an einer Baustelle. Und A9 Nürnberg Richtung München zwischen 3 Kolledau und Pfaffenhofen Stau nach einem Unfall. Soweit der Service.
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6: Hallo, willkommen zur ARD Schlagerhitparade. Wem noch nicht heiß genug ist, der darf gleich zu den Songs tanzen, die sich in dieser Woche unter den Top 15 platziert haben. Im zweiten Teil reichen wir dann kalte Drinks zur Abkühlung, natürlich auch in Schlagerform. Und Nicole, die möchte auch heute wieder anstoßen.
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6: Mit Ich will mehr war sie vergangene Woche auf Platz 1. Den möchte sie gern verteidigen. Aber ob es einen Grund für Nicole gibt, eine Flasche Sekt aufzumachen, das hören wir dann erst am Ende dieser Stunde. Legen los mit Platz 14, Pia Sophie und Rien ne va plus. Und zuvor neu dabei auf Platz 15, Uwe Busse, schenk jedem Tag ein Lächeln.

Pia Sophie, rien ne va plus. Nichts geht mehr. Aber ich glaube, da geht noch so einiges für sie. Sie ist ja auch erst zum zweiten Mal dabei in der ARD-Schlager-Hitparade. Genauso wie die Schlagerpiloten mit Koh Samui auf Platz 13. Und einen Platz gut gemacht hat Linda Hesse mit ihrem Kleinstadt-Casanova.

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1: Der Mann von Welt ist es nicht gewesen. 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

Linda Hesse auf Platz 12. Vielleicht wollen Sie sie ja wählen für kommende Woche. Bis zu 3 Titel können Sie anklicken unter ardschlagerhitparade.de. Olaf Berger, der kann noch ein letztes Mal gewählt werden. Er begleitet uns ja jetzt schon seit 6 Wochen mit Alles oder Dich. Dieses Mal ist er auf Platz 11 ins Ziel gegangen. Und einen kleinen Stabhochsprung haben Nino De Angelo und Marina Marx gemacht. Bella Italia e Amore, letztes Mal nur 14. Dieses Mal schon 10.

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1: Auch wenn ich die ganz große Spannung vielleicht damit rausnehme, aber für die folgenden vier Titel ist überhaupt nichts passiert. Sozusagen Stillstand in unseren Charts. Leonard war 9. und ist 9. Ein letzter Blick zurück und Helene Fischer, die hat sogar geschafft, das dritte Mal in Folge Platz 8 zu belegen. Heute Nacht kommt gleich nach Leonard.

Das sind jetzt die 10 Minuten der tollen Künstlerinnen in der ARD-Schlager-Hitparade. Nach Helene Fischer kommen jetzt auch gleich noch Laura Wilde und Christine Stark. Christine ist weiter auf Platz 7 mit Alemannia und Laura Wilde, die bleibt auf Position 6 mit ihrem Summer Feeling. Nie war ein Titel passender als heute bei diesen Temperaturen. 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

0: Laura Wildes Summerfeeling. Ja, und wo bleiben die Neuvorstellungen? Mögen sich manche fragen. Zu Recht, denn bisher hatten wir mit Uwe Busse nur einen, der neu dabei ist. Aber er hat noch zwei Begleiter, die es in dieser Woche neu in die Top 15 der ARD-Schlager-Hitparade geschafft haben. Ellen Krenz, Was kann ich tun, um dein Herz zu gewinnen? Sie ist neu auf der 4 und zuvor noch Fantasy. Jeder Tag mit dir wurde von Ihnen auf Platz 5 gewählt.
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Im September kann Patrick Lindner das Lied mit 66 Jahren singen. Noch ist es nicht so weit. Stattdessen ist er in der ARD Schlagerhitparade um einen Platz nach unten gerutscht. Von der 3 auf die 2, wenn der Wahnsinn will. Platz getauscht mit Mara Kaiser. Sie ging genau den umgekehrten Weg, von der 3 auf die 2. Ich lass mich nicht mehr stoppen. Ja, den Eindruck habe ich auch.

0: Mara Kaiser, Unstoppable würde man auf Englisch sagen. Jetzt haben wir die Plätze 15 bis 2 gehört in der ARD-Schlagerhitparade. Fehlt noch der Spitzenreiter. Bei Zweien war es klar, dass sie es nicht sein würden, denn raus mussten Joey Heindle mit Schwer zu erklären. Er war 7-mal dabei, durfte nicht wiedergewählt werden, genauso wie
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0: Maite Kelly, ein Kuss in Paris. Rausgefallen ist Nick P.
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0: 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Und nicht reingekommen sind Norman Langen, Die Liebe schafft das schon.
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0: Und Tanja Lasch, Gib unserer Liebe keinen Namen.
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0: Damit ist die Überraschung nicht allzu groß, dass Nicole weiterhin bei Ihnen abräumt. Wieder Platz 1 für Sie und Ich will mehr.

Also, was hatte ich anfangs gesagt? Sie kann sich jetzt einen Prosecco oder einen Sekt oder sogar einen Champagner aufmachen und mit ihren Lieben auf Platz 1 bei uns anstoßen. Ich will mehr Nicole, alte und neue Nummer 1 in der ARD-Schlager-Hitparade, in der wir heute noch sehr viel mehr, hauptsächlich alkoholische Getränke, zu uns nehmen. In der zweiten Stunde wird's nämlich nach den 5 Neuvorstellungen eine ganze Palette an kühlen Drinks geben, passend zu den Temperaturen da draußen. Der erste Drink, den hätten wir eigentlich nicht schütteln müssen. Es ist Bacardi on the Rocks. Sunrise schenken uns den ein. Mit Eiswürfel natürlich.

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1: Um 19 Uhr mit Patrick Zeilhofer. Zwei Tage nach der Unterzeichnung eines Rahmenabkommens zur Beendigung des Iran-Kriegs gibt es einen ersten Härtetest. Im Libanon tobten heute heftige Kämpfe zwischen Israel und der Hisbollah-Miliz. Jetzt gilt wohl eine neue Waffenruhe. Einzelheiten von Markus.

0: Helfen soll dabei ein Aktionsplan mit insgesamt 13 Punkten.
1: Beispielsweise soll das gesamte Verfahren vom Auftrag bis zur Fertigstellung eines Gebäudes bundesweit bis 2028 digitalisiert und damit beschleunigt werden. Außerdem soll der Förderdschungel entrümpelt werden. Ziel: Es soll nur noch ein Förderprogramm für neue Wohnungen geben. Auch will Bundesbauministerin Huberts mehr Wohnungen aus industriell gefertigten Teilen bauen. Das sei billiger und gehe schneller. Lars Hofmann, Frankfurt am Main.
0: Eine deutsche Journalistin saß in Syrien 5 Monate im Gefängnis. Nun ist sie nach Deutschland zurückgekehrt, wie ihr Bruder mitgeteilt hat. Er sagte, seiner Schwester gehe es den Umständen entsprechend gut, sie habe sich aber lange in Isolationshaft befunden. Die syrische Führung hatte die Festnahme damit begründet, dass die Journalistin aus Köln und ein Begleiter falsche Angaben zu ihrer Identität gemacht hätten. Damit habe der Verdacht bestanden, es könne sich um Kämpfer aus dem Ausland handeln. Influencer auf Social Media verdienen ihr Geld zum Beispiel mit Werbung oder Produktplatzierungen. Doch nicht alle versteuern diese Einnahmen korrekt. Das bayerische Finanzministerium hat die Geldflüsse vieler Content-Creators nun überprüft. Und das hat dem Freistaat über 500.000 Euro Steuernachzahlungen eingebracht. Eine Spezialeinheit hatte mit Hilfe von KI rund 9.000 Datensätze ausgewertet. Wer unternehmerisch tätig sei, müsse dafür auch die entsprechenden Steuern bezahlen. Das sei eine Frage der Gerechtigkeit, so Finanzminister Füracker. Und zum Tennis. In Vorbereitung auf Wimbledon hat Alexander Zverev beim Rasenturnier in Halle das Halbfinale erreicht. Der French Open-Sieger gewann gegen den Qualifikanten Raphael Collignon aus Belgien nach 2 Stunden 2:0 nach 2 Tiebreaks. Im Finale trifft Zverev auf Taylor Fritz aus den USA. Das Wetter in Bayern, auch am Abend noch überwiegend sonnig bis locker bewölkt, örtlich sind Schauer oder Hitzegewitter möglich, in der Nacht wird es nicht kühler als 15 Grad. Morgen und die kommenden Tage Sonne und Wolken, gebietsweise sind einzelne kräftige Schauer oder Hitzegewitter möglich, es bleibt hochsommerlich warm bei bis zu 37 Grad. Soweit die Nachrichten, es ist 19.03 Uhr. Unsere Verkehrsredaktion meldet normalen Verkehr auf den Fernstraßen in Bayern. Soweit der Service.
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4: Hallo zur 2. Stunde der ARD Schlager-Hitparade. Unsere Schlagerstars sind auch trotz sommerlicher Wärme nicht müde und haben neue Songs mitgebracht. 5 davon werden wir jetzt noch hören. Und Sie können sie natürlich wählen, ardschlagerhitparade.de. Dort finden Sie nach der Sendung alle 20 wählbaren Songs. Die Top 15 und die 5 neuen. Wobei das Wort Neuling fällt mir schwer bei einem wie ihm hier, Matthias Reim, seit mehr als 35 Jahren immer erfolgreich unterwegs und jetzt hat er, wie wir gelesen haben, auch den Segen für eine Hochzeit seiner Tochter Marie Reim mit dem ehemaligen Fußballprofi Raphael Wolf erteilt. Sollte er die Sterne dazu befragt haben, dann behauptet er jetzt, die Sterne lügen. Das ist die erste Neuvorstellung und danach Susan Ibrahimi, Sommer, Du und Schokolade.

Drei Dinge, die richtig gut zusammenpassen. Sommer, du und Schokolade. Susan Ebrahimi mag offenbar alle drei. Und wo wir gerade schon über den Sommer reden, was für eine Überleitung, da kommt jetzt Daniel Sommer in der ARD-Schlager-Hitparade. Was ist letzte Nacht passiert? Diese Frage stellt er. Wir werden jetzt hören, wem er sie stellt. Und auch von Monika Martin gibt's was Neues. Glaubst du an die Liebe? Ja, es sind so viele Fragen heute in den Neuvorschlägen.

Monika Martin, die Österreicherin, 30-jähriges Bühnenjubiläum und Sommerland ist ihr 29. Album. Kaum zu glauben, diese Zahlen. Glaubst du an die Liebe? Ein Titel aus dem Album Sommerland und eine letzte Neuvorstellung fehlt uns jetzt noch in dieser Woche in der ARD Schlagerhitparade und da springen wir einfach kurz über die Grenze von Österreich nach Oberbayern zu Daniele Daverna. Sein neuer Song heißt Wie ein Echo, wie ein Déjà-vu.

0: Das waren sie also, die fünf neuen. Zusammen mit den Top 15 ergeben sich 20 Titel, aus denen sie bis zu drei auswählen können. Die neuen, die an den Charts rütteln und rein wollen, hier nochmal.
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0: Matthias Reim, die Sterne lügen.
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1: Daniele Daverna, wie ein Echo, wie ein Déjà-vu. Abstimmen können Sie ab dem Ende der Sendung bis Mittwoch unter ardschlagerhitparade.de. Und bei Daniele Daverna braucht man nur, sorry Daniele für diesen wirklich schlechten Gag jetzt, einen Buchstaben weglassen, dann hat man gleich etwas Hochprozentiges, Averna. Und damit sind wir schon beim heutigen Motto, Cocktails und andere sommerliche Getränke.
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Keiner hat in jüngerer Zeit so viele Getränke besungen wie der blonde Schweizer. Vincent Groß, angefangen hat's mit dem Uso und dann kannte er kein Halten mehr beim Bestellen. Inzwischen kann er, glaube ich, einen ganzen Spirituosenladen aufmachen. Die ARD-Schlagerhitparade begibt sich heute, passend zu diesen Temperaturen, auf die hinteren Seiten der Speisekarte und schaut, was so alles Trinkbares im Angebot ist. Von Peter Orloff gibt's jetzt zunächst mal wilden Wein, Jahrgang 1976.

Man hätte es vielleicht der Band vorher sagen sollen, dass das Getränk eigentlich korrekt heißt Piña Colada, so wird's ausgesprochen, aber als der Song erschienen ist, da ist es möglicherweise so vielen gar nicht aufgefallen. Man trank schließlich Batida de Coco und Piña Colada und hinterfragte eher nicht, wie's richtig heißt. Es soll aber nicht nur exotische Cocktails in der ARD-Schlager-Hitparade geben. Wenn wir uns mit Getränken erfrischen, ein Weißbier, das man im Grünen zu sich nimmt, das erfüllt diese Funktion bestimmt auch sehr gut. Niki.

0: Jetzt sind wir wieder zurückgekehrt zu den Getränken in deutlich kleineren Gläsern, wobei man Sangria ja auch aus Eimern trinken kann. Aber Peter Raphael, der gebürtige Saarländer, der behielt 1988 Stil, als er sich einen Sangria im Glas einschenken ließ. Von der Barschule in München haben wir uns einen Drink mixen lassen, und zwar den Summer Cooler.
1: 2 cl frisch gepressten Zitronensaft, nochmal 2 cl, ich habe vom Holundersirup, den die meisten mittlerweile auch zu Hause haben, verwendet, 3 cl frisch gepressten Grapefruitsaft, genauso viel 3 cl nochmal vom frisch gepressten Orangensaft. Das Ganze nur noch dann ein bisschen toppen oder auffüllen mit einem Tonic Water. Und als Garnitur habe ich eben oben dann noch mit den Rosmarin. Ich sage jetzt mal, ist die neue Minze. Und vor allem, was immer dann wichtig ist, wenn man dann oben das aus dem Glas ein bisschen raus hat, dass man dann mit der Nase automatisch das Aroma von dem Rosmarin viel stärker aufnimmt, als wenn er nur irgendwie über den Mund wahrgenommen werden kann.
0: Das war also der Summer Cooler, darf gern nachgemacht werden, wenn Sie das alles zu Hause haben an Zutaten. In der DDR war der, ja, ich glaube, man kann so sagen, beliebteste Wein der Tokaja. Stammt aus Nordungarn bzw. der Ostslowakei, ist recht süß, und Edina Popp, die wusste schon 1969, es geht nichts über eine Feier mit Tokaja. Edina Popp, die ja später bei der Gruppe Genghis Khan mitgewirkt hat, sie ist ja auch in Budapest geboren.

Olaf, der Flipper, du bist wie Champagner. Olaf in diesem Jahr 80 geworden und er ist immer noch fleißig unterwegs. Mit Weltklasse gibt's ja sogar ein neues Lied von ihm. Ein anderer wäre in dieser Woche 80 geworden. Demis Roussos, der Grieche mit der unverwechselbaren Stimme. Er hatte ja zuerst mit der Band Aphrodite's Child und den Pop-Hymnen große Erfolge. Dann, als sich die Band auflöste, ging's für ihn Richtung Schlager. Mit Goodbye, My Love, Goodbye gelang ihm ein Riesenhit in Deutschland und auch er steuert für unsere Getränkebar in der ARD-Schlagerhitparade etwas bei. Die Bouzouki, die Nacht und der Wein. Demis Roussos.

Wir haben sie zwar in der ersten Stunde der ARD-Schlagerhitparade schon mal gehört, aber auch die Schlagerpiloten haben noch etwas für unser Motto Cocktails und andere sommerliche Getränke parat, nämlich Cuba, Cuba Libre, der bei uns zu Abi-Zeiten immer Cuba Liebe genannt wurde.

Ich hoffe, Sie sind noch nicht beschwipst, wenn Sie fleißig mitgetrunken haben bei den musikalischen Vorschlägen, wie man diese hochsommerlichen Temperaturen mit Getränken gut übersteht. Ein Orangenlikör, der ja erst durch die Fußball-WM wieder so richtig populär geworden ist, Curaçao, war nicht nur der erste Gruppengegner der Deutschen, sondern von dieser Karibikinsel stammt auch der gleichnamige Likör, der übrigens nur wegen beigegebener Lebensmittelfarbe blau ist. Curaçao hieß in den 80ern nicht nur eine Band aus Österreich, sondern auch noch einer ihrer Songs. Und damit möchte ich Ihnen noch einmal zuprosten. Danke fürs Zuhören in der ARD-Schlagerhitparade. Im Internet unter ardschlagerhitparade.de. Dort können Sie zwar kein Getränk bestellen, aber Ihre Favoriten wählen. Schöne, sommerlich warme, aber nicht zu heiße Tage. Servus, sagt Erich Bartusch.

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1: Um 20 Uhr mit Sophia Spyropoulos. Sachsen-Anhalts Ministerpräsident Sven Schulze hat der insolventen Domo-Auffanggesellschaft Hilfe angeboten. Der CDU-Politiker sagte dem MDR, wenn Unterstützung benötigt werde, stehe man zur Verfügung. Er betonte jedoch, dass es nicht um finanzielle Hilfen gehe. Zunächst müsse jedoch geklärt werden, über welche Perspektiven man spreche. Gestern war bekannt geworden, dass die Auffanggesellschaft Insolvenz angemeldet hat. Sie hatte erst vor 2 Monaten das Domo-Werk in Leuna übernommen, um eine Stilllegung zu verhindern. Bundesbauministerin Verena Huberts hat geplante Einsparungen beim Wohngeld konkretisiert. Sie sagte der Rheinischen Post, alle bisherigen Empfänger seien betroffen. Ein Drittel der Empfänger werde sogar ganz rausfallen. Der Zeitung zufolge hat die Ministerin einen Gesetzentwurf in die Ressortabstimmung gegeben. Er sieht Einschnitte in Höhe von 2 Milliarden Euro vor. In Deutschland

0: Arbeiten und mehr Siesta. Im Zusammenhang mit den Fußballkrawallen beim Zweitligaspiel des 1. FC Magdeburg und Dynamo Dresden im Januar gibt es jetzt eine öffentliche Fahndung. Wie die Polizei mitteilte, liegen Beschlüsse des Amtsgerichts zur Veröffentlichung von 3 Tatverdächtigen vor. Bei den Krawallen waren mehr als 70 Polizisten verletzt worden. Sie waren unter anderem mit Absperrgittern, Gullideckeln und Steinen attackiert worden. Das Gerhard-Hauptmann-Theater Görlitz-Zittau hat trotz gut besuchter Vorstellungen große finanzielle Probleme. Wie die Aufsichtsratsvorsitzende Christine Miedek auf einer Kreistagssitzung erklärte, kann das Kulturhaus nicht kostendeckend arbeiten. Im laufenden Jahr drohe ein Defizit von rund 4,7 Millionen Euro. Das seien noch einmal 700.000 Euro mehr als im Vorjahr. Als Hauptgrund für das wachsende Defizit nennt das Theater gestiegene Personalkosten. Die Lücke müssen nun der Landkreis Görlitz sowie die Städte Görlitz und Zittau ausgleichen. Das waren die Nachrichten. Das Wetter: in der Nacht oft klar, nur örtlich Schauer und Gewitter, 21 bis 17 Grad. Morgen Sonne, Wolken, Schauer und Gewitter bei 30 bis 34 Grad. Am Sonntag kaum Wetter- und Temperaturänderung. Und damit ist es 20.03 Uhr.
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1: Um 21 Uhr mit Sophia Spyropoulos. Polens Präsident Karol Nawrocki hat dem ukrainischen Staatschef Wolodymyr Selenskyj die höchste polnische Auszeichnung aberkannt. Es handelt sich um den Weißer Adlerorden. Die ukrainische Regierung verurteilte den Schritt. Hintergrund ist ein Streit um die Weltkriegsvergangenheit. Selenskyj hatte einer ukrainischen Spezialeinheit den Ehrennamen Helden der UPA verliehen. Die UPA hatte im Zweiten Weltkrieg zahlreiche Verbrechen an polnischen Zivilisten begangen. Frankreichs Präsident Emmanuel Macron hat sich gegen die EU-Pläne für Abschiebezentren in Drittstaaten ausgesprochen. Macron sagte in Brüssel, er glaube nicht, dass diese effizient seien und den Prinzipien Frankreichs entsprechen. Deshalb sage Frankreich Nein zu diesem Vorhaben. Die EU-Pläne sehen vor, abgelehnte Asylbewerber, die nicht in ihr Heimatland zurückkehren können, in Zentren außerhalb der EU unterzubringen. Das EU-Parlament hatte die rechtliche Grundlage dafür gebilligt. Es fehlt noch die Zustimmung der EU-Staaten. Sachsen-Anhalts Ministerpräsident Sven Schulze hat der insolventen Domo-Auffanggesellschaft Hilfe angeboten. Der CDU-Politiker sagte dem MDR, wenn Unterstützung benötigt werde, stehe man zur Verfügung. Er betonte jedoch, dass es nicht um finanzielle Hilfen gehe. Zunächst müsse jedoch geklärt werden, über welche Perspektiven man spreche. Gestern war bekannt geworden, dass die Auffanggesellschaft Insolvenz angemeldet hat. Sie hatte erst vor 2 Monaten das Domo

0: Gerichts zur Veröffentlichung von 3 Tatverdächtigen vor. Bei den Krawallen waren mehr als 70 Polizisten verletzt worden. Sie waren unter anderem mit Absperrgittern, Gullideckeln und Steinen attackiert worden. Das waren die Nachrichten. Damit zum Wetter. In der Nacht oft klar, stellenweise bewölkt, örtlich Schauer und Gewitter möglich. Tiefstwerte 21 bis 17 Grad. Morgen Sonne, Durchzug einiger Wolkenfelder, stellenweise Schauer und Gewitter. Höchstwerte 30 bis 34 Grad in Schauer- und Gewitternähe. Stürmisch auffrischender Südwestwind. Und am Sonntag dann kaum Wetter- und Temperaturänderung. Soweit das Wetter und die Zeit. Es ist 21.03 Uhr.
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1: Um 22 Uhr mit Sophia Spyropoulos. Polens Präsident Karol Nawrocki hat dem ukrainischen Staatschef Wolodymyr Selenskyj die höchste polnische Auszeichnung aberkannt. Es handelt sich um den Weißer Adlerorden. Die ukrainische Regierung verurteilte den Schritt. Hintergrund ist ein Streit um die Weltkriegsvergangenheit. Selenskyj hatte einer ukrainischen Spezialeinheit den Ehrennamen Helden der UPA verliehen. Die UPA hatte im Zweiten Weltkrieg zahlreiche Verbrechen an polnischen Zivilisten begangen. Frankreichs Präsident Emmanuel Macron hat sich gegen die EU-Pläne für Abschiebezentren in Drittstaaten ausgesprochen. Macron sagte in Brüssel, er glaube nicht, dass diese effizient seien und den Prinzipien Frankreichs entsprechen. Deshalb sage Frankreich Nein zu diesem Vorhaben. Die EU-Pläne sehen vor, abgelehnte Asylbewerber, die nicht in ihr Heimatland zurückkehren können, in Zentren außerhalb der EU unterzubringen. Das EU-Parlament hatte die rechtliche Grundlage dafür gebilligt. Es fehlt noch die Zustimmung der EU-Staaten. Nördlich von London hat sich ein Zugunglück ereignet. Wie die Verkehrspolizei mitteilte, liegen Meldungen über einen Zusammenstoß zweier Züge im Raum Bedford vor. Bilder im Internet zeigen ineinander verkeilte Züge und Passagiere auf den Schienen. Die Bahngesellschaft East Midlands Railway informierte über einen Rettungseinsatz in der Region. Rettungsdienste sprachen von einem schweren Zwischenfall. Britische Medien berichten von Verletzten. In der Türkei sind Public-Viewing-Veranstaltungen des WM-Spiels der Fußballnationalmannschaft kurzfristig verboten worden. Wie türkische Medien berichten, hat Innenminister Mustafa Çiftçi die Übertragungen auf Großbildleinwänden abgesagt. Als Grund gab der Minister an, die landesweiten Hochschulzugangsprüfungen nicht durch Lärm- und Verkehrsprobleme zu stören. Gouverneure mehrerer Provinzen forderten die Bevölkerung auf

0: Wolkenfelder, 30 bis 34 Grad. Am Sonntag kaum Wetter- und Temperaturänderung. Und die Zeit, es ist 22:03 Uhr.
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1: Um 23 Uhr mit Beate Rüsapp. Bundesbauministerin Huberts rechnet offenbar mit schwerwiegenden Folgen durch geplante Einsparungen beim Wohngeld. Huberts sagte der Rheinischen Post, die Kürzungen würden leider alle bisherigen Empfänger betreffen. Aus der NDR Nachrichtenredaktion Marei Beermann.
2: Ein Drittel der bisherigen Wohngeldhaushalte werde so wörtlich rausfallen. Betroffen seien unter anderem Menschen, die aufgrund ihres Einkommens bislang gerade noch antragsberechtigt seien. Aktuelle Wohngeldbescheide, die stets befristet erteilt werden, sollen bis zu ihrem Auslaufen ihre Gültigkeit behalten, so Huberts. Am Jahresende 2024 haben laut Zahlen des Statistischen Bundesamtes in Deutschland mehr als 1,2 Millionen Privathaushalte Wohngeld bezogen.
1: Israel und die pro-iranische Hisbollah-Miliz haben sich nach US-Angaben auf eine Waffenruhe verständigt. Demnach sollten die Kämpfe bereits am Nachmittag eingestellt sein. Aus Washington, Anne Schneider.
3: Zuvor hatten heftige gegenseitige Angriffe die Rahmenvereinbarung zwischen den USA und dem Iran gefährdet. Sie sieht eigentlich eine regionale Waffenruhe vor, war allerdings ohne direkte Beteiligung Israels und der Hisbollah abgeschlossen worden. Nach Angaben aus Beirut wurden bei den jüngsten israelischen Luftangriffen mindestens 47 Menschen getötet und fast 100 verletzt, darunter auch Frauen und Kinder. Israel meldet den Tod von 4 Soldaten durch Hisbollah-Beschuss.
1: Bis spätestens 2029 soll Deutschland deutlich besser und schneller auf äußere Bedrohungen, Krisen und Katastrophen reagieren können. Die Innenminister von Bund und Ländern haben dazu auf ihrer Konferenz in Hamburg eine Reihe von Maßnahmen vereinbart. So soll der Zivil- und Bevölkerungsschutz etwa mit Kursen und entsprechendem Schulunterricht verbessert werden. Außerdem sprachen sich die Innenminister dafür aus, geflüchtete Straftäter und Gefährder mit Schutzstatus schneller abzuschieben. Und sie wollen konsequenter gegen bandenmäßigen Sozialbetrug vorgehen. Der EU-Gipfel in Brüssel ist ohne eine Einigung zum künftigen EU-Haushalt zu Ende gegangen. Bundeskanzler Merz sagte nach den Beratungen der 27 Staats- und Regierungschefs, der bisherige Vorschlag sei aus deutscher Sicht unbezahlbar und unausgewogen. Er forderte einen neuen Entwurf, der deutlich unter den bisher diskutierten fast 2 Billionen Euro liegen soll. Weitere Themen des zweitägigen Treffens waren unter anderem der Ukraine-Krieg und das Handelsdefizit der EU mit China. Das waren die Nachrichten. Das Wetter in Deutschland. In der Nacht ein paar Schauer und teils kräftige Gewitter, Tiefstwerte 23 bis 15 Grad. Morgen gebietsweise Schauer und einzelne kräftige Gewitter, vor allem im Bergland und im Osten kräftige Schauer und Gewitter mit Unwetter.

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1: Um 0 Uhr mit Gabriela Kühne. Empfänger von Wohngeld müssen wegen der Sparpläne der Bundesregierung künftig mit Einbußen rechnen. Einige könnten sogar leer ausgehen. Bundesbauministerin Hubert sagte der Rheinischen Post, die Kürzungen beim Wohngeld beträfen leider alle bisherigen Empfänger. Aus der Nachrichtenredaktion Heiko Schneider.
2: Laut Huberts betreffen die Kürzungen alle Wohngeldempfänger. Ein Drittel der Haushalte werde komplett leer ausgehen. Betroffen seien unter anderem Menschen, die wegen ihres Einkommens bisher gerade noch antragsberechtigt seien. Aktuelle Wohngeldbescheide sollen gültig bleiben. Durch die Einschnitte könnten Bund und Länder rund 2 Milliarden Euro einsparen. Die SPD-Politikerin sagte der Zeitung, der Schritt sei bitter, aber nicht anders machbar. Wegen der vielen Krisen habe der Bund eine schwierige Haushaltslage. Über den Gesetzentwurf sollen jetzt die anderen Ministerien beraten.
1: Beim EU-Gipfel sind deutliche Differenzen zwischen den Mitgliedstaaten zutage getreten. Dies gilt besonders bei Fragen des künftigen Haushalts der Europäischen Union sowie bei möglichen Verhandlungen mit Russland. Kanzler Merz erhöhte im Anschluss an das Treffen in Brüssel den Druck in den Haushaltsverhandlungen. Der deutsche Regierungschef verlangte einen akzeptablen, also geringeren Budgetvorschlag. Unionsfraktionschef Spahn steht nach dem Bekanntwerden von Treffen mit dem umstrittenen US-Milliardär Thiel in der Kritik. Der SPD-Bundestagsabgeordnete Stegner sagte T-Online, dies werfe ein fragwürdiges Licht auf den Fraktionschef des Koalitionspartners. Kritik kam auch von Grünen und Linkspartei. Thiel gilt als entschiedener Unterstützer von US-Präsident Trump und Demokratieskeptiker. Schottland startet zur Stunde in sein zweites Spiel bei dieser Fußball-WM. Mit einem Sieg gegen Marokko würden die Schotten erstmals in eine K.O.-Runde einziehen. Co-Gastgeber USA hat es bereits in das 16. Finale geschafft. Aus dem ARD-WM-Team Silke Heine.
3: Zweites Spiel, zweiter souveräner Sieg. Die US-Amerikaner haben auch ohne ihren verletzten Star Christian Pulisic Australien 2:0 bezwungen und die nächste Runde erreicht. Algerien hat nach dem Auftaktspiel gegen Titelverteidiger Argentinien bei der FIFA Protest gegen die Spielleitung eingelegt. Grund dafür, das harte Einsteigen von Lionel Messi beim Stand von 1:0. Der Superstar hatte seinen Gegenspieler Aissa Mondi von hinten in Wade und Achillessehne getreten. Eine Bestrafung blieb aus.
1: Das waren die Nachrichten. Das Wetter in Deutschland. In der Nacht zeitweise Schauer und teils kräftige Gewitter, Tiefstwerte 23 bis 15 Grad. Tagsüber teilweise sonnig, gebietsweise aber auch Schauer und einzelne kräftige Gewitter, vor allem im Bergland und im Osten Unwettergefahr. 23 Grad an der Nordsee bis 38 Grad in Rheinland-Pfalz. Am Sonntag heiter, später Schauer und Gefahr starker Gewitter. Es ist 0:03 Uhr.
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1: Um 1 Uhr mit Gabriela Kühne. Bundesbauministerin Huberts hat geplante Kürzungen beim Wohngeld verteidigt. Huberts sagte der Rheinischen Post, wegen der schwierigen Haushaltslage müsse allein ihr Ministerium 1 Milliarde Euro einsparen. Aus der Nachrichtenredaktion Ulrike Ufer.
2: Die geplanten Kürzungen betreffen leider alle bisherigen Empfänger. Ein Drittel der aktuellen Wohngeldhaushalte werde, so wörtlich, rausfallen. Dies sei sehr bitter, aber nicht anders machbar, so Huberts. Aktuelle Wohngeldbescheide blieben bis zu ihrem Auslaufen gültig. Die Bescheide werden stets befristet erteilt. Auch die Länder würden im Zuge der Reform 1 Milliarde Euro einsparen. Damit blieben von bisher 5 Milliarden Euro jährlich noch 3 Milliarden für das Wohngeld. Die Ministerin bezeichnete die Einschnitte gerade für die SPD als schwierig.
1: Die EU-Kommission will europäische Unternehmen per Gesetz dazu bewegen, ihre Lieferanten breiter zu streuen. Ziel ist, die Abhängigkeit von einzelnen Ländern wie China zu verringern. Aus der Nachrichtenredaktion Torben Müller.
3: Unternehmen würden ihre Risiken bislang zu langsam abbauen, weshalb ein entsprechender Gesetzesvorschlag notwendig sei. Das sagte Kommissionspräsidentin von der Leyen nach einem EU-Gipfel in Brüssel. Wie dringend das Thema sei, habe sich im vergangenen Jahr gezeigt, als Peking seine Vormachtstellung bei wichtigen Rohstoffen ausnutzte und die Exporte seltener Erden beschränkte. Im besten Fall, so von der Leyen, würden die Unternehmen von sich aus ihre Risiken verringern. Dann könnte das Gesetz überflüssig werden. Die Staats- und Regierungschefs verständigten sich auch darauf, im Falle von Vergeltungsmaßnahmen durch Drittländer geschlossen aufzutreten. Der belgische Premier De Wever betonte, nicht jeder sei gleichermaßen verwundbar. Daher sei die Einigkeit der Mitglieder entscheidend.
1: Eine seit Januar in Syrien inhaftierte deutsche Journalistin ist wieder frei. Ihr Anwalt bestätigte, dass sie bereits in die Bundesrepublik zurückgekehrt ist. Die Deutsche war im Januar während einer Offensive der syrischen Regierungstruppen in der Stadt Raqqa festgenommen worden. Augenzeugenberichten zufolge war die Journalistin gemeinsam mit einem türkisch-kurdischen Journalisten abtransportiert worden. Die Fußballnationalmannschaft der USA ist bei ihrem Heim-WM vorzeitig in die K.O.-Phase gestürmt. 6 Tage nach dem Sieg gegen Paraguay überzeugte die Mannschaft von Trainer Pochettino auch in ihrem zweiten Gruppenspiel. Gegen Australien gewann sie mit 2:0. Aktuell läuft das Spiel Schottland gegen Marokko. Zur Halbzeit führte Marokko mit 1:0. Das waren die Nachrichten. Das Wetter in Deutschland. In der Nacht zeitweise Schauer und teils kräftige Gewitter, Tiefstwerte 23 bis 15 Grad. Tagsüber teilweise sonnig, gebietsweise aber auch Schauer und einzelne kräftige Gewitter, vor allem im Bergland und im Osten Unwettergefahr. 23 Grad an der Nordsee bis 38 Grad in Rheinland-Pfalz. Am Sonntag heiter und später Schauer und Gefahr starker Gewitter. Es ist 1.03 Uhr.
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1: Zwei Uhr mit Gabriela Kühne. Bundesbauministerin Huberts rechnet offenbar mit schwerwiegenden Folgen durch geplante Einsparungen beim Wohngeld. Huberts sagte der Rheinischen Post, die Kürzungen würden leider alle bisherigen Empfänger betreffen. Aus der Nachrichtenredaktion Marei Beermann.
2: Ein Drittel der bisherigen Wohngeldhaushalte werde so wörtlich rausfallen. Betroffen seien unter anderem Menschen, die aufgrund ihres Einkommens bislang gerade noch antragsberechtigt seien. Aktuelle Wohngeldbescheide, die stets befristet erteilt werden, sollen bis zu ihrem Auslaufen ihre Gültigkeit behalten, so Huberts. Am Jahresende 2024 haben laut Zahlen des Statistischen Bundesamtes in Deutschland mehr als 1,2 Millionen Privathaushalte Wohngeld bezogen.
1: Frankreichs Präsident Macron kritisiert die von Deutschland und anderen EU-Ländern geplanten Abschiebezentren außerhalb der Europäischen Union. Er glaube nicht, dass das unseren Prinzipien entspreche, sagte Macron beim EU-Gipfel in Brüssel. Außerdem habe er noch nie ein Abschiebezentrum in einem Drittland gesehen, das funktioniert. Das EU-Parlament hatte am Mittwoch die sogenannte Rückführungsverordnung gebilligt, die mehr Abschiebungen aus der Europäischen Union ermöglichen soll. Sie erlaubt es Mitgliedstaaten, Abschiebezentren außerhalb der EU einzurichten. Als mögliche Standorte gelten Länder wie Ruanda, Uganda oder Usbekistan. Unter anderem Deutschland, aber auch Österreich und Dänemark befürworten das. Die Bundeswehr schließt bei der Besetzung der Litauen-Brigade nicht aus, Soldaten auch zu verpflichten. Heeresinspekteur Freuding nannte in der Welt als oberstes Ziel, die volle Einsatzbereitschaft der Brigade im kommenden Jahr zu erreichen. Der Generalleutnant betonte, dazu werde am leitenden Prinzip der Freiwilligkeit festgehalten und dort, wo erforderlich, auch um verpflichtende Maßnahmen ergänzt. Deutschland reagiert mit der Aufstellung der Panzerbrigade auf die wachsende Bedrohung der NATO durch Russland. Aktuell sind dort bereits 1800 Bundeswehrsoldaten stationiert. Bei der Fußball-Weltmeisterschaft hat Schottland gegen Marokko gespielt. Die Begegnung ist vor wenigen Minuten zu Ende gegangen. Marokko konnte sich mit 1:0 durchsetzen. Zuvor hatte die Nationalmannschaft der USA vorzeitig die K.O.-Phase erreicht. 6 Tage nach dem Sieg gegen Paraguay überzeugte die Mannschaft von Trainer Pochettino auch in ihrem zweiten Gruppenspiel. Gegen Australien gewann sie mit 2:0. Das waren die Nachrichten. Das Wetter in Deutschland. In der Nacht zeitweise Schauer und teils kräftige Gewitter, Tiefstwerte 23 bis 15 Grad. Tagsüber teilweise sonnig, gebietsweise aber auch Schauer und einzelne kräftige Gewitter, vor allem im Bergland und im Osten Unwettergefahr. 23 Grad an der Nordsee bis 38 Grad in Rheinland-Pfalz. Es ist 2:03 Uhr.
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